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1: Guten Tag, heute im Nachrichtenstudio Juraj Gigac. Am Samstag kann im Referendum abgestimmt werden. Außenminister Blanner verabschiedet schweizerischen Botschafter. Auszeichnungen zum Tag der Auslandsslowaken. Am Samstag haben 4,33 Millionen Wahlberechtigte die Möglichkeit, in einem Referendum abzustimmen. Die außerparlamentarische Partei Demokratie hat über 350.000 Unterschriften gesammelt, auf deren Grundlage ein Referendum mit drei Fragen initiiert werden sollte. Der slowakische Staatspräsident Peter Pellegrini rief es aber mit nur zwei Fragen auf. Ob die lebenslange Rente zum Beispiel für Robert Fico abgeschafft und ob die nationale Kriminalagentur und die Sonderstaatsanwaltschaft wieder eingeführt werden sollen. Die Frage nach einer Abwahl der Regierung durch ein Referendum sei, so der Präsident, gemäß einem früheren Urteil des Verfassungsgerichts nicht zulässig. Am Donnerstag hat der Außenminister Juraj Blanner den schweizerischen Botschafter Peter Nelson verabschiedet, dessen Mission in der Slowakei beendet ist. Blanner hob insbesondere die schweizerisch-slowakische Zusammenarbeit auf dem Gebiet der Forschung hervor. Schweizer Unternehmen gehören zu den wichtigsten Investoren in der Slowakei. Die Schweizerische Eidgenossenschaft wendet bis 2029 ungefähr 49 Millionen Euro auf, um der Slowakei bei der Modernisierung in den Bereichen Umweltschutz, Bildung und Gesundheitswesen zu helfen. Der 5. Juli ist im Jahr 1993 zum Tag der Auslandsslowaken erklärt worden. Aus diesem Anlass zeichnet Außenminister Juraj Blanner am Freitag auf der Burg Bratislava 8 Persönlichkeiten aus der Slowakei und aus dem Ausland aus, die sich auf diesem Gebiet verdient gemacht haben. Die Nachrichten entstammen Meldungen der slowakischen Presseagentur TASR.
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1: Die vergangene Hitzewelle mit Temperaturen von bis zu 40 Grad Celsius hat auch dem Personal sowie den Patientinnen und Patienten in vielen slowakischen Krankenhäusern stark zugesetzt. Im Universitätskrankenhaus der Hauptstadt Bratislava ist aufgrund hoher Temperaturen direkt im OP-Saal eine Krankenschwester kollabiert. Die Ärzteschaft wie auch die KrankenpflegerInnen betonen, dass dieses Problem seit Jahren andauert und bisher nur unzureichend angegangen wurde. Peter Wisolajski, der Vorsitzende des Ärztlichen Gewerkschaftsverbands, sagt zum Zustand im Uniklinikum: In einigen Gebäuden, aber das ist eher die Ausnahme, gibt es eine Art zentrales Klimasystem. Vielfach wird das Kühlen mit Hilfe von Spenden sichergestellt, mit Anlagen von Sponsoren. Die Pressesprecherin des Bratislava Unikrankenhauses Evakliska erklärt, dass eine Klimatisierung aller Räume überhaupt nicht möglich sei, da viele Gebäude älter seien und über Stromleitungen verfügen würden, die der erforderlichen Belastung nicht gewachsen seien. Die Gewerkschaftschefin der Krankenschwestern und Hebammen, Monika Kawetzka, fordert deshalb mehr Pausen für das Personal. Diese vorübergehende Maßnahme würde auch den Patientinnen zugutekommen. Der slowakische Gesundheitsminister Kamil Šaško behauptet, die Lage zu kennen und operativ reagieren zu wollen. In seiner schriftlichen Erklärung heißt es: Bei eingeschränkten Ressourcen habe ich als Minister die Pflicht, das zu bevorzugen, was jeden Tag im Jahr Leben rettet, sprich CT, MRT und Screeninggeräte. Darüber hinaus betonte der Minister, dass neue, im Bau befindliche Krankenhäuser bereits standardmäßig mit zentralen Klimaanlagen ausgestattet sein werden. Aktuell werden auch mit EU-Geldern aus dem nationalen Wiederaufbauplan neue Krankenhäuser im mittelslowakischen Martin und im ostslowakischen Prešov gebaut. Zudem soll auch im Bratislava Stadtteil Vajnory ein neues Krankenhaus errichtet werden.
2: Hallo liebe Hörerinnen und Hörer, und nun kommen wir zum Magazinteil unserer Sendung, die Slowakei hautnah. Aus der Rundfunkpyramide grüßen Sie heute Tonmeister Abdul Arud und Redakteurin Kerstin Jakubik. Auch heute soll es wieder um kluge Frauen in oder aus Bratislava gehen und im Anschluss bieten wir eine Musikecke außer der Reihe, leider aus einem traurigen Grund. Hier also unsere Themen. Kluge Frauen in Bratislava, Helena Turcerova-Djevečkova, Martin Sarvaš, Mein Leben ist ein Lied. Zu unserem Programm wünschen wir Ihnen angenehme Unterhaltung.
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2: Pressburg, Prešporok, Požonj. Eine Stadt, drei Sprachen und eine Mischung unterschiedlicher Kulturen. Blickt man in die Geschichte der slowakischen Hauptstadt Bratislava zurück, trifft man zunächst auf bedeutsame Männer, die sich um die Stadt und ihre Einwohner verdient machten. Erst beim genaueren Hinsehen entdeckt man auch viele eindrucksvolle Frauen, die ihr Umfeld geprägt haben. Kluge, mutige und visionäre Persönlichkeiten. Sie wurden hier geboren, haben hier gelebt und gewirkt oder das Leben der Stadt beeinflusst. Und auch heute wollen wir Ihnen wieder eine weitere solche Frau vorstellen.

0: Helena Turcerová-Jevečková war eine bemerkenswerte Persönlichkeit der slowakischen Kultur- und Bildungsgeschichte. Als sprachbegabte Literaturhistorikerin, Übersetzerin und erste Slowakin mit einem Doktortitel von der Sorbonne verband sie europäische Bildung mit einem starken Interesse an der slowakischen nationalen Identität. Ihr Leben und Werk zeigen, wie Wissen, Sprache und kulturelles Engagement Brücken zwischen Ländern, Generationen und Ideen schlagen können. Wie die Stadtführerin von Bratislava, Lubomira Černáková, erläutert, wurde Helena Turcerová-Jevečková 1886 geboren.
1: Ona sa nenarodila v Bratislave, narodila sa v Slovanoch. Slovany sú...
2: Sie wurde nicht in Bratislava geboren, sondern in Slovany. Slovany liegt in der Region Turiec, unterhalb der Burg Znev. Zusammen mit Klaštor pod Znevom bildet es eine große Siedlung. Die Gegend wird auch als Pflanzenölregion bezeichnet. Der Vater von Helena Turcerová-Jevečková war dort Müller, widmete sich aber später diesen Pflanzenölen als Olejkár. Ein Olejkár war jemand aus der Region, der Heilpflanzen sammelte, daraus Öle herstellte und sie dann praktisch auf der ganzen Welt verkaufte.
0: Und so verließ auch seine Tochter Helena schon als Kind den Geburtsort Slovany, reiste durch die Welt und landete schließlich in Russland.
2: Dort besuchte sie ein französisches Gymnasium und lernte sehr gut Französisch und natürlich auch Russisch. Anschließend verbrachte sie ein Jahr bei Verwandten in Polen, um sich auch die polnische Sprache anzueignen. Mit diesen Fremdsprachenkenntnissen schrieb sie sich als 19-Jährige an der berühmten Pariser Sorbonne ein. Dort promovierte sie 1913 als erste Slowakin in der Geschichte zum Doktor in Philosophie.
0: Interessant war dabei nicht nur die Tatsache, dass sie diesen Doktortitel als erste Slowakin erlangte, sondern auch das Thema ihrer Doktorarbeit.
1: To bola práca o Ľudovitovi Štúrovi.
2: Es war eine Arbeit über Ludovic Stur. Sie hieß Ludovic Stur und der Gedanke von der Unabhängigkeit der Slowakei und war natürlich in französischer Sprache verfasst. Interessant war, dass sie im Rahmen ihrer Forschungen oft in die Slowakei und nach Tschechien reisen musste. Da sie zuvor in Russland gelebt hatte, war sie nämlich mit den Wirkungsstätten von Ludovic Stur nicht so vertraut. Hier haben wir auch all diese romantischen Geschichten über Ludovic Stur und Adela Ostrolucka zu verdanken. Sie war die Autorin der ersten wissenschaftlichen Biografie von Ludovic Stur.
0: Ihr Aufenthalt an der renommierten Pariser Universität sowie auch ihre umfangreichen Sprachkenntnisse trugen dazu bei, dass sie später Teil der tschechoslowakischen Delegation bei der Friedenskonferenz in Paris wurde.
2: Auch das war ein außerordentlicher und besonderer Umstand, denn dort hätten sie am Verhandlungstisch keine einzige Frau gefunden. Damals glaubte man noch, dass Frauen nicht sonderlich für die Diplomatie geeignet seien. Natürlich gab es vor Ort auch Frauen, aber nur als Sekretärinnen, Stenografinnen oder Dolmetscherinnen. Helena Turcerová-Jevečková war da eine sehr angenehme Ausnahme, da sie dort das Statut einer Expertin genoss.
0: Dieser Umstand zeigt, welch außerordentliche Position Helena Turcerová-Jevečková damals innehatte. Ihr Weg nach Bratislava, wo sie sich erst nach dem Zweiten Weltkrieg niederließ, war alles andere als geradlinig.
2: Nach ihrem Studium in Paris ging sie nach Italien und nach ihrer Rückkehr machte sie 1914 erneut in der Slowakei Halt. Hier hatte sie ja einen Teil ihrer Forschungen absolviert und sie hatte viele Kontakte hier. Dann brach der Krieg aus und sie konnte nicht mehr nach Italien zurück. Ihr Aufenthalt auf dem Gebiet der heutigen Slowakei verlängerte sich und mündete schließlich in der Hochzeit mit dem evangelischen Pfarrer Ondrej Devečka. Nach der Friedenskonferenz wohnte das Ehepaar zuerst in der Region Orava, wo Helena Französisch unterrichtete. Und 1948 zogen sie dann nach Bratislava.
0: Aus diesem Grund können wir sie mit zu den klugen Frauen in der slowakischen Hauptstadt zählen.
2: Ihren letzten Lebensabschnitt verbrachte sie hier zusammen mit ihrem Ehemann. Sie widmete sich vor allem ihrer Übersetzungsarbeit. Dank ihr können schon Generationen von Slowaken den beliebten Roman Die drei Musketiere lesen, aber zum Beispiel auch den Roman Vater Goriot.
0: Das Leben von Helena Turcerová-Jevečková zeigt, wie Bildung und harte Arbeit dabei Türen öffnen, aber auch, dass man trotz Weltoffenheit seine eigene Geschichte und Identität bewahren kann. Nach diesem Rückblick in die Vergangenheit nun wieder slowakische Musik. Musikredakteur Rado Meša wählte dafür die Sängerin Katarina Knechtová und ihren Titel Keby aus, also Wenn.

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1: Im Alter von 65 Jahren verstarb am 1. Juli der Liedtexter, Manager, Produzent und Publizist Martin Cervaš. Ihm verdankt die slowakische Musikszene zahlreiche, notorisch bekannte Hits, aber auch die Liedtexte bekannter Theaterkomödien und die slowakische Version der weltberühmten ABBA-Songs im Musical Mamma Mia. Neben vielen weiteren Tätigkeiten war Cervaš von 2008 bis 2013 auch Leiter des Slowakischen Instituts in Berlin. Geboren wurde Martin Cervaš am 28. März 1961. Wie er selbst in Archivaufnahmen erklärte, wurde sein Leben maßgeblich von der Besetzung der Tschechoslowakei im Jahr 1968 geprägt.
2: Hier begann eigentlich mein bewusstes Leben, denn ich erinnere mich fast an nichts anderes aus meiner Kindheit, außer an den 21. August 1968, als wir Besuch von befreundeten Truppen bekamen. Da waren Transporter und Verbindungsfahrzeuge mit einem weißen Streifen in der Mitte unter unseren Fenstern und ich habe nichts verstanden. Und dann habe ich 20 Jahre lang versucht, es zu verstehen. Mein Vater, er saß da und hat nichts gesagt. Er hat mich nur immer wieder ermahnt, hör auf damit oder vorsichtig oder solche Sachen. Später erfuhr ich, dass er auf der Motorhaube seines Autos vor dem ehemaligen Radiosender in der Sochower Straße stand. Von der Tür aus war ein russisches Maschinengewehr auf ihn gerichtet und er hatte ein Megafon in der Hand. Er forderte die Leute auf, Dubček die Treue zu halten. So ging es dann mit uns weiter, die nächsten 20 Jahre. Er wurde von einem Mitglied des Zentralkomitees der Kommunistischen Partei und einem bis zum Tod überzeugten Kommunisten zu einem Rechtsrevisionisten. Ich musste dann wirklich vorsichtig sein.
1: Nach dem Abitur schrieb sich Martin Cervaš an der Slowakischen Technischen Universität in Bratislava ein, wo er an der Fakultät für Architektur, Städtebau und Raumplanung studierte. Mit dem Schreiben von Texten begann er bereits am Gymnasium. Nach und nach wurde er zu einem der erfolgreichsten slowakischen Lyriker und arbeitete mit zahlreichen Interpreten zusammen. Einer von ihnen war auch der slowakische Multiinstrumentalist, Sänger und Komponist Laco Lučenič. Lučenič hatte unter anderem seinen lyrischen Text »Indische Verteidigung« vertont.

0: Bekannt wurde Martin Cervas vor allem durch seine Zusammenarbeit mit der slowakischen Rockband Tublatanka. Als ihr Haus- und Hoftexter verfasste er auch ihren großen Hit »Die Wahrheit siegt«. Wie dieser Text entstanden ist, erklärte Martin Cervas selbst.
1: Ich hatte da ursprünglich einen etwas anderen Text, eher innerlich. Dort in meiner Dunkelheit gewinnt der Stärkere. Das heißt, für mich in meiner Welt gewinnt der Stärkere, aber draußen ist es genau das Gegenteil. Aber Matjo Djurinda, Bandleader von Tublatanka, hat es geändert auf »Die Wahrheit gewinnt«. Wir haben viel über diesen Text geredet. Ich habe ihm gesagt, hör mal, wenn ich da zwei Silben reintun würde, kommt das sicher nicht durch die Zensur. Und du hast »Die Wahrheit gewinnt« da reingeschrieben. Aber er bestand darauf. Ja, so will ich es haben. Er hat auf der Prager Burg die Präsidentenstandarte mit dem Slogan »Die Wahrheit gewinnt« gesehen und dies hat ihn inspiriert. So sagte ich zu ihm, aha, okay, verstehe. Und es wurde ein großer Hit. Mut, den hat man nicht einfach so. Man muss die Hände frei haben, um frei zu sein, keine existenziellen Sorgen zu haben und dann kann man eine Weile mutig sein.
0: Pravda Vitiazi, also die Wahrheit siegt, wurde zu einem großen Hit der Rockband Tublatanka und eine Art Hymne der samtenen Revolution 1989. Im Text heißt es, die Welt ist anders als ich dachte, die Welt ist traurig, real, leere Menschen wollen sie beherrschen, sie lachen uns ins Gesicht, keine Wahrheit passt ihnen, sie werden sie aber niemals töten, sie wird nie sterben. Sie lebt, auch wenn sie sie nicht wollen. Und niemand kann vor ihr weglaufen. Die Wahrheit triumphiert. Die Wahrheit kümmert sich nicht um die Zeit.

0: Als Texter von Tubla Tanka wurde Martin Servaš auch eingeladen, an dem Song Loti do Neznama, Schiff ins Unbekannte, mitzuwirken. Zwei bekannte slowakische Gitarristen hatten die Mitglieder von Tubla Tanka eingeladen, sich an diesem Projekt zu beteiligen. Einer von ihnen war der legendäre Gitarrist František Griglak, bekannt durch die Gruppen Prudi, Collegium Musicum und Fermata. Der andere war der um eine Generation jüngere Gitarrist Peci Uhercik, Mitglied der Begleitband des Sängers Robo Grigorov. Mehr über den Text für diesen Hit verriet Martin Servaš in einer weiteren Archivaufnahme.
1: Ich habe den Text einfach gemacht und ihn so vorgestellt und niemand hatte den Mut, den Text in irgendeiner Weise anzusprechen. Es war eine Sache, die von Herzen kam. Sogar Matthieu selbst hat ihn meiner Meinung nach falsch interpretiert, so als ginge es um Emigranten. Aber darum ging es nicht. Es ist nichts da, was ich noch sagen wollte. Es steht einfach so da, das Schiff ist unser, bleib hier, lass uns zusammen sein. Und das war's dann. Da es kein Tubla Tanka-Song war, konnten die Interpreten keinen Einfluss darauf haben. Und dieser Text blieb so, wie ich ihn gemacht habe. Ich glaube nicht, dass ich irgendjemandem etwas erklären muss. Und es ist eine einzigartige Sache. Es ist einfach so gelungen, wie nur sehr wenige Dinge.
0: Im Text von »Schiff ins Unbekannte« heißt es: Ein Schiff, das ins Unbekannte segelt, verliert seine Richtung, wenn du es verlässt. Es erwartet daher, dass du es nicht verraten wirst. Also bleib noch ein bisschen länger. Bleib noch ein bisschen länger, solange du hier Freunde hast. Dieses Schiff, das ins Unbekannte segelt, hat der Kapitän längst verlassen. Es wird von Menschen gerettet, denen er nie vertraut hat. Also bleib noch eine Weile. Bleib noch eine Weile, solange du hier Freunde hast.

0: Und das war's auch schon wieder für heute. Tonmeister Abdul Arut und Redakteurin Kerstin Jakubik wünschen Ihnen auch weiterhin einen wunderschönen Sommer mit jeder Menge guter Musik. Auf Wiederhören, do počutia.
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1: Guten Tag, heute im Nachrichtenstudio Juraj Gigac. Am Samstag kann im Referendum abgestimmt werden. Außenminister Blanner verabschiedet schweizerischen Botschafter. Auszeichnungen zum Tag der Auslandsslowaken. Am Samstag haben 4,33 Millionen Wahlberechtigte die Möglichkeit, in einem Referendum abzustimmen. Die außerparlamentarische Partei Demokratie hat über 350.000 Unterschriften gesammelt, auf deren Grundlage ein Referendum mit drei Fragen initiiert werden sollte. Der slowakische Staatspräsident Peter Pellegrini rief es aber mit nur zwei Fragen auf. Ob die lebenslange Rente zum Beispiel für Robert Fico abgeschafft und ob die nationale Kriminalagentur und die Sonderstaatsanwaltschaft wieder eingeführt werden sollen. Die Frage nach einer Abwahl der Regierung durch ein Referendum sei, so der Präsident, gemäß einem früheren Urteil des Verfassungsgerichts nicht zulässig. Am Donnerstag hat der Außenminister Juraj Blanner den schweizerischen Botschafter Peter Nelson verabschiedet, dessen Mission in der Slowakei beendet ist. Blanner hob insbesondere die schweizerisch-slowakische Zusammenarbeit auf dem Gebiet der Forschung hervor. Schweizer Unternehmen gehören zu den wichtigsten Investoren in der Slowakei. Die Schweizerische Eidgenossenschaft wendet bis 2029 ungefähr 49 Millionen Euro auf, um der Slowakei bei der Modernisierung in den Bereichen Umweltschutz, Bildung und Gesundheitswesen zu helfen. Der 5. Juli ist im Jahr 1993 zum Tag der Auslandsslowaken erklärt worden. Aus diesem Anlass zeichnet Außenminister Juraj Blanner am Freitag auf der Burg Bratislava 8 Persönlichkeiten aus der Slowakei und aus dem Ausland aus, die sich auf diesem Gebiet verdient gemacht haben. Die Nachrichten entstammen Meldungen der slowakischen Presseagentur TASR.
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1: Die vergangene Hitzewelle mit Temperaturen von bis zu 40 Grad Celsius hat auch dem Personal sowie den Patientinnen und Patienten in vielen slowakischen Krankenhäusern stark zugesetzt. Im Universitätskrankenhaus der Hauptstadt Bratislava ist aufgrund hoher Temperaturen direkt im OP-Saal eine Krankenschwester kollabiert. Die Ärzteschaft wie auch die KrankenpflegerInnen betonen, dass dieses Problem seit Jahren andauert und bisher nur unzureichend angegangen wurde. Peter Wisolajski, der Vorsitzende des Ärztlichen Gewerkschaftsverbands, sagt zum Zustand im Uniklinikum: In einigen Gebäuden, aber das ist eher die Ausnahme, gibt es eine Art zentrales Klimasystem. Vielfach wird das Kühlen mit Hilfe von Spenden sichergestellt, mit Anlagen von Sponsoren. Die Pressesprecherin des Bratislava Unikrankenhauses Evakliska erklärt, dass eine Klimatisierung aller Räume überhaupt nicht möglich sei, da viele Gebäude älter seien und über Stromleitungen verfügen würden, die der erforderlichen Belastung nicht gewachsen seien. Die Gewerkschaftschefin der Krankenschwestern und Hebammen, Monika Kawetzka, fordert deshalb mehr Pausen für das Personal. Diese vorübergehende Maßnahme würde auch den Patientinnen zugutekommen. Der slowakische Gesundheitsminister Kamil Šaško behauptet, die Lage zu kennen und operativ reagieren zu wollen. In seiner schriftlichen Erklärung heißt es: Bei eingeschränkten Ressourcen habe ich als Minister die Pflicht, das zu bevorzugen, was jeden Tag im Jahr Leben rettet, sprich CT, MRT und Screeninggeräte. Darüber hinaus betonte der Minister, dass neue, im Bau befindliche Krankenhäuser bereits standardmäßig mit zentralen Klimaanlagen ausgestattet sein werden. Aktuell werden auch mit EU-Geldern aus dem nationalen Wiederaufbauplan neue Krankenhäuser im mittelslowakischen Martin und im ostslowakischen Prešov gebaut. Zudem soll auch im Bratislava Stadtteil Vajnory ein neues Krankenhaus errichtet werden.
2: Hallo liebe Hörerinnen und Hörer, und nun kommen wir zum Magazinteil unserer Sendung, die Slowakei hautnah. Aus der Rundfunkpyramide grüßen Sie heute Tonmeister Abdul Arut und Redakteurin Kerstin Jakubik. Auch heute soll es wieder um kluge Frauen in oder aus Bratislava gehen und im Anschluss bieten wir eine Musikecke außer der Reihe, leider aus einem traurigen Grund. Hier also unsere Themen. Kluge Frauen in Bratislava, Helena Turcerova-Djevečkova, Martin Sarvaš, Mein Leben ist ein Lied. Zu unserem Programm wünschen wir Ihnen angenehme Unterhaltung.
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2: Pressburg, Prešporok, Požon. Eine Stadt, drei Sprachen und eine Mischung unterschiedlicher Kulturen. Blickt man in die Geschichte der slowakischen Hauptstadt Bratislava zurück, trifft man zunächst auf bedeutsame Männer, die sich um die Stadt und ihre Einwohner verdient machten. Erst beim genaueren Hinsehen entdeckt man auch viele eindrucksvolle Frauen, die ihr Umfeld geprägt haben. Kluge, mutige und visionäre Persönlichkeiten. Sie wurden hier geboren, haben hier gelebt und gewirkt oder das Leben der Stadt beeinflusst. Und auch heute wollen wir Ihnen wieder eine weitere solche Frau vorstellen.

0: Helena Turcerová-Jevečková war eine bemerkenswerte Persönlichkeit der slowakischen Kultur- und Bildungsgeschichte. Als sprachbegabte Literaturhistorikerin, Übersetzerin und erste Slowakin mit einem Doktortitel von der Sorbonne verband sie europäische Bildung mit einem starken Interesse an der slowakischen nationalen Identität. Ihr Leben und Werk zeigen, wie Wissen, Sprache und kulturelles Engagement Brücken zwischen Ländern, Generationen und Ideen schlagen können. Wie die Stadtführerin von Bratislava, Lubomira Černáková, erläutert, wurde Helena Turcerová-Jevečková 1886 geboren.
1: Ona sa nenarodila v Bratislave, narodila sa v Slovanoch. Slovany sú...
2: Sie wurde nicht in Bratislava geboren, sondern in Slovany. Slovany liegt in der Region Turiec, unterhalb der Burg Zniew. Zusammen mit Klaštor pod Znievom bildet es eine große Siedlung. Die Gegend wird auch als Pflanzenölregion bezeichnet. Der Vater von Helena Turcerová-Jevečková war dort Müller, widmete sich aber später diesen Pflanzenölen als Olejkár. Ein Olejkár war jemand aus der Region, der Heilpflanzen sammelte, daraus Öle herstellte und sie dann praktisch auf der ganzen Welt verkaufte.
0: Und so verließ auch seine Tochter Helena schon als Kind den Geburtsort Slowani, reiste durch die Welt und landete schließlich in Russland.
1: Tam studovala na francuskom gymnáziu.
2: Dort besuchte sie ein französisches Gymnasium und lernte sehr gut Französisch und natürlich auch Russisch. Anschließend verbrachte sie ein Jahr bei Verwandten in Polen, um sich auch die polnische Sprache anzueignen. Mit diesen Fremdsprachenkenntnissen schrieb sie sich als 19-Jährige an der berühmten Pariser Sorbonne ein. Dort promovierte sie 1913 als erste Slowakin in der Geschichte zum Doktor in Philosophie.
0: Interessant war dabei nicht nur die Tatsache, dass sie diesen Doktortitel als erste Slowakin erlangte, sondern auch das Thema ihrer Doktorarbeit.
1: To bola práca o Ľudovitovi Štúrovi.
2: Es war eine Arbeit über Ludovic Stur. Sie hieß Ludovic Stur und der Gedanke von der Unabhängigkeit der Slowakei und war natürlich in französischer Sprache verfasst. Interessant war, dass sie im Rahmen ihrer Forschungen oft in die Slowakei und nach Tschechien reisen musste. Da sie zuvor in Russland gelebt hatte, war sie nämlich mit den Wirkungsstätten von Ludovic Stur nicht so vertraut. Hier haben wir auch all diese romantischen Geschichten über Ludovic Stur und Adela Ostrolucka zu verdanken. Sie war die Autorin der ersten wissenschaftlichen Biografie von Ludovic Stur.
0: Ihr Aufenthalt an der renommierten Pariser Universität sowie auch ihre umfangreichen Sprachkenntnisse trugen dazu bei, dass sie später Teil der tschechoslowakischen Delegation bei der Friedenskonferenz in Paris wurde.
2: Auch das war ein außerordentlicher und besonderer Umstand, denn dort hätten sie am Verhandlungstisch keine einzige Frau gefunden. Damals glaubte man noch, dass Frauen nicht sonderlich für die Diplomatie geeignet seien. Natürlich gab es vor Ort auch Frauen, aber nur als Sekretärinnen, Stenografinnen oder Dolmetscherinnen. Helena Turcerová-Jevečková war da eine sehr angenehme Ausnahme, da sie dort das Statut einer Expertin genoss.
0: Dieser Umstand zeigt, welche außerordentliche Position Helena Turcerová-Jevečková damals innehatte. Ihr Weg nach Bratislava, wo sie sich erst nach dem Zweiten Weltkrieg niederließ, war alles andere als geradlinig.
2: Nach ihrem Studium in Paris ging sie nach Italien und nach ihrer Rückkehr machte sie 1914 erneut in der Slowakei Halt. Hier hatte sie ja einen Teil ihrer Forschungen absolviert und sie hatte viele Kontakte hier. Dann brach der Krieg aus und sie konnte nicht mehr nach Italien zurück. Ihr Aufenthalt auf dem Gebiet der heutigen Slowakei verlängerte sich und mündete schließlich in der Hochzeit mit dem evangelischen Pfarrer Ondrej Devečka. Nach der Friedenskonferenz wohnte das Ehepaar zuerst in der Region Orava, wo Helena Französisch unterrichtete. Und 1948 zogen sie dann nach Bratislava.
0: Aus diesem Grund können wir sie mit zu den klugen Frauen in der slowakischen Hauptstadt zählen.
1: Poslednú fázu života prežila Heiratu als Manželom.
2: Ihren letzten Lebensabschnitt verbrachte sie hier zusammen mit ihrem Ehemann. Sie widmete sich vor allem ihrer Übersetzungsarbeit. Dank ihr können schon Generationen von Slowaken den beliebten Roman Die drei Musketiere lesen, aber zum Beispiel auch den Roman Vater Gorio.
0: Das Leben von Helena Turzerowa-Djevečkova zeigt, wie Bildung und harte Arbeit Türen öffnen, aber auch, dass man trotz Weltoffenheit seine eigene Geschichte und Identität bewahren kann. Nach diesem Rückblick in die Vergangenheit nun wieder slowakische Musik. Musikredakteur Rado Meša wählte dafür die Sängerin Katarina Knechtova und ihren Titel Kebi aus, also Wenn.

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1: Im Alter von 65 Jahren verstarb am 1. Juli der Liedtexter, Manager, Produzent und Publizist Martin Cervaš. Ihm verdankt die slowakische Musikszene zahlreiche, notorisch bekannte Hits, aber auch die Liedtexte bekannter Theaterkomödien und die slowakische Version der weltberühmten ABBA-Songs im Musical Mamma Mia. Neben vielen weiteren Tätigkeiten war Cervaš von 2008 bis 2013 auch Leiter des Slowakischen Instituts in Berlin. Geboren wurde Martin Cervaš am 28. März 1961. Wie er selbst in Archivaufnahmen erklärte, wurde sein Leben maßgeblich von der Besetzung der Tschechoslowakei im Jahr 1968 geprägt.
2: Hier begann eigentlich mein bewusstes Leben, denn ich erinnere mich fast an nichts anderes aus meiner Kindheit.

0: der Sochower Straße stand. Von der Tür aus war ein russisches Maschinengewehr auf ihn gerichtet und er hatte ein Megafon in der Hand. Er forderte die Leute auf, Dubček die Treue zu halten. So ging es dann mit uns weiter, die nächsten 20 Jahre. Er wurde von einem Mitglied des Zentralkomitees der Kommunistischen Partei und einem bis zum Tod überzeugten Kommunisten zu einem Rechtsrevisionisten. Ich musste dann wirklich vorsichtig sein.
1: Nach dem Abitur schrieb sich Martin Cervaš an der Slowakischen Technischen Universität in Bratislava ein, wo er an der Fakultät für Architektur, Städtebau und Raumplanung studierte. Mit dem Schreiben von Texten begann er bereits am Gymnasium. Nach und nach wurde er zu einem der erfolgreichsten slowakischen Lyriker und arbeitete mit zahlreichen Interpreten zusammen. Einer von ihnen war auch der slowakische Multiinstrumentalist, Sänger und Komponist Laco Lučenič. Lučenič hatte unter anderem seinen lyrischen Text »Indische Verteidigung« vertont.

0: Bekannt wurde Martin Cervas vor allem durch seine Zusammenarbeit mit der slowakischen Rockband Tublatanka. Als ihr Haus- und Hoftexter verfasste er auch ihren großen Hit »Die Wahrheit siegt«. Wie dieser Text entstanden ist, erklärte Martin Cervas selbst.
1: Ich hatte da ursprünglich einen etwas anderen Text, eher innerlich. Dort in meiner Dunkelheit gewinnt der Stärkere. Das heißt, für mich in meiner Welt gewinnt der Stärkere, aber draußen ist es genau das Gegenteil. Aber Matjo Djurinda, Bandleader von Tublatanka, hat es geändert auf »Die Wahrheit gewinnt«. Wir haben viel über diesen Text geredet. Ich habe ihm gesagt, hör mal, wenn ich da zwei Silben reintun würde, kommt das sicher nicht durch die Zensur. Und du hast »Die Wahrheit gewinnt« da reingeschrieben. Aber er bestand darauf. Ja, so will ich es haben. Er hat auf der Prager Burg die Präsidentenstandarte mit dem Slogan »Die Wahrheit gewinnt« gesehen und dies hat ihn inspiriert. So sagte ich zu ihm, aha, okay, verstehe. Und es wurde ein großer Hit. Mut, den hat man nicht einfach so. Man muss die Hände frei haben, um frei zu sein, keine existenziellen Sorgen zu haben und dann kann man eine Weile mutig sein.
0: Pravda Vitiazi, also die Wahrheit siegt, wurde zu einem großen Hit der Rockband Tublatanka und eine Art Hymne der samtenen Revolution 1989. Im Text heißt es, die Welt ist anders als ich dachte, die Welt ist traurig, real, leere Menschen wollen sie beherrschen, sie lachen uns ins Gesicht, keine Wahrheit passt ihnen, sie werden sie aber niemals töten, sie wird nie sterben. Sie lebt, auch wenn sie sie nicht wollen. Und niemand kann vor ihr weglaufen. Die Wahrheit triumphiert. Die Wahrheit kümmert sich nicht um die Zeit.

0: Als Texter von Tublatanka wurde Martin Servaš auch eingeladen, an dem Song Loti do Neznama, Schiff ins Unbekannte, mitzuwirken. Zwei bekannte slowakische Gitarristen hatten die Mitglieder von Tublatanka eingeladen, sich an diesem Projekt zu beteiligen. Einer von ihnen war der legendäre Gitarrist František Griglak, bekannt durch die Gruppen Prudi, Collegium Musicum und Fermata. Der andere war der um eine Generation jüngere Gitarrist Peci Uhercik, Mitglied der Begleitband des Sängers Robo Grigorov. Mehr über den Text für diesen Hit verriet Martin Servaš in einer weiteren Archivaufnahme.
1: Ich habe den Text einfach gemacht und ihn so vorgestellt und niemand hatte den Mut, den Text in irgendeiner Weise anzusprechen. Es war eine Sache, die von Herzen kam. Sogar Matthieu selbst hat ihn meiner Meinung nach falsch interpretiert, so als ginge es um Emigranten. Aber darum ging es nicht. Es ist nichts da, was ich noch sagen wollte. Es steht einfach so da, das Schiff ist unser, bleib hier, lass uns zusammen sein. Und das war's dann. Da es kein Tublatanka-Song war, konnten die Interpreten keinen Einfluss darauf haben. Und dieser Text blieb so, wie ich ihn gemacht habe. Ich glaube nicht, dass ich irgendjemandem etwas erklären muss. Und es ist eine einzigartige Sache. Es ist einfach so gelungen, wie nur sehr wenige Dinge.
0: Im Text von Schiff ins Unbekannte heißt es: Ein Schiff, das ins Unbekannte segelt, verliert seine Richtung, wenn du es verlässt. Es erwartet daher, dass du es nicht verraten wirst. Also bleib noch ein bisschen länger. Bleib noch ein bisschen länger, solange du hier Freunde hast. Dieses Schiff, das ins Unbekannte segelt, hat der Kapitän längst verlassen. Es wird von Menschen gerettet, denen er nie vertraut hat. Also bleib noch eine Weile. Bleib noch eine Weile, solange du hier Freunde hast.

0: Und das war's auch schon wieder für heute. Tonmeister Abdul Arut und Redakteurin Kerstin Jakobi wünschen Ihnen auch weiterhin einen wunderschönen Sommer mit jeder Menge guter Musik. Auf Wiederhören, do počutia.
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1: Guten Tag, heute im Nachrichtenstudio Jura Gigatz. Am Samstag kann im Referendum abgestimmt werden. Außenminister Blanner verabschiedet schweizerischen Botschafter. Auszeichnungen zum Tag der Auslandsslowaken. Am Samstag haben 4,33 Millionen Wahlberechtigte die Möglichkeit, in einem Referendum abzustimmen. Die außerparlamentarische Partei Demokratie hat über 350.000 Unterschriften gesammelt, auf deren Grundlage ein Referendum mit drei Fragen initiiert werden sollte. Der slowakische Staatspräsident Peter Pellegrini rief es aber mit nur zwei Fragen auf. Ob die lebenslange Rente zum Beispiel für Robert Fico abgeschafft und ob die nationale Kriminalagentur und die Sonderstaatsanwaltschaft wieder eingeführt werden sollen. Die Frage nach einer Abwahl der Regierung durch ein Referendum sei, so der Präsident, gemäß einem früheren Urteil des Verfassungsgerichts nicht zulässig. Am Donnerstag hat der Außenminister Juraj Blanner den schweizerischen Botschafter Peter Nelson verabschiedet, dessen Mission in der Slowakei beendet ist. Blanner hob insbesondere die schweizerisch-slowakische Zusammenarbeit auf dem Gebiet der Forschung hervor. Schweizer Unternehmen gehören zu den wichtigsten Investoren in der Slowakei. Die Schweizerische Eidgenossenschaft wendet bis 2029 ungefähr 49 Millionen Euro auf, um der Slowakei bei der Modernisierung in den Bereichen Umweltschutz, Bildung und Gesundheitswesen zu helfen. Der 5. Juli ist im Jahr 1993 zum Tag der Auslandsslowaken erklärt worden. Aus diesem Anlass zeichnet Außenminister Juraj Blanner am Freitag auf der Burg Bratislava 8 Persönlichkeiten aus der Slowakei und aus dem Ausland aus, die sich auf diesem Gebiet verdient gemacht haben. Die Nachrichten entstammen Meldungen der slowakischen Presseagentur TASR.
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1: Die vergangene Hitzewelle mit Temperaturen von bis zu 40 Grad Celsius hat auch dem Personal sowie den Patientinnen und Patienten in vielen slowakischen Krankenhäusern stark zugesetzt. Im Universitätskrankenhaus der Hauptstadt Bratislava ist aufgrund hoher Temperaturen direkt im OP-Saal eine Krankenschwester kollabiert. Die Ärzteschaft wie auch die KrankenpflegerInnen betonen, dass dieses Problem seit Jahren andauert und bisher nur unzureichend angegangen wurde. Peter Wisolajski, der Vorsitzende des Ärztlichen Gewerkschaftsverbands, sagt zum Zustand im Uniklinikum: In einigen Gebäuden, aber das ist eher die Ausnahme, gibt es eine Art zentrales Klimasystem. Vielfach wird das Kühlen mit Hilfe von Spenden sichergestellt, mit Anlagen von Sponsoren. Die Pressesprecherin des Bratislavaer Unikrankenhauses Evakliska erklärt, dass eine Klimatisierung aller Räume überhaupt nicht möglich sei, da viele Gebäude älter seien und über Stromleitungen verfügen würden, die der erforderlichen Belastung nicht gewachsen seien. Die Gewerkschaftschefin der Krankenschwestern und Hebammen, Monika Kawetzka, fordert deshalb mehr Pausen für das Personal. Diese vorübergehende Maßnahme würde auch den Patientinnen zugutekommen. Der slowakische Gesundheitsminister Kamil Šaško behauptet, die Lage zu kennen und operativ reagieren zu wollen. In seiner schriftlichen Erklärung heißt es: Bei eingeschränkten Ressourcen habe ich als Minister die Pflicht, das zu bevorzugen, was jeden Tag im Jahr Leben rettet, sprich CT, MRT und Screeninggeräte. Darüber hinaus betonte der Minister, dass neue, im Bau befindliche Krankenhäuser bereits standardmäßig mit zentralen Klimaanlagen ausgestattet sein werden. Aktuell werden auch mit EU-Geldern aus dem nationalen Wiederaufbauplan neue Krankenhäuser im mittelslowakischen Martin und im ostslowakischen Prešov gebaut. Zudem soll auch im Bratislavaer Stadtteil Vajnory ein neues Krankenhaus errichtet werden.
2: Hallo liebe Hörerinnen und Hörer, und nun kommen wir zum Magazinteil unserer Sendung, die Slowakei hautnah. Aus der Rundfunkpyramide grüßen Sie heute Tonmeister Abdul Arud und Redakteurin Kerstin Jakubik. Auch heute soll es wieder um kluge Frauen in oder aus Bratislava gehen und im Anschluss bieten wir eine Musikecke außer der Reihe, leider aus einem traurigen Grund. Hier also unsere Themen. Kluge Frauen in Bratislava, Helena Turcerova-Djevečkova, Martin Sarvasch, Mein Leben ist ein Lied. Zu unserem Programm wünschen wir Ihnen angenehme Unterhaltung.
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2: Pressburg, Prešporok, Požon. Eine Stadt, drei Sprachen und eine Mischung unterschiedlicher Kulturen. Blickt man in die Geschichte der slowakischen Hauptstadt Bratislava zurück, trifft man zunächst auf bedeutsame Männer, die sich um die Stadt und ihre Einwohner verdient machten. Erst beim genaueren Hinsehen entdeckt man auch viele eindrucksvolle Frauen, die ihr Umfeld geprägt haben. Kluge, mutige und visionäre Persönlichkeiten. Sie wurden hier geboren, haben hier gelebt und gewirkt oder das Leben der Stadt beeinflusst. Und auch heute wollen wir Ihnen wieder eine weitere solche Frau vorstellen.

0: Helena Turcerová-Jevečková war eine bemerkenswerte Persönlichkeit der slowakischen Kultur- und Bildungsgeschichte. Als sprachbegabte Literaturhistorikerin, Übersetzerin und erste Slowakin mit einem Doktortitel von der Sorbonne verband sie europäische Bildung mit einem starken Interesse an der slowakischen nationalen Identität. Ihr Leben und Werk zeigen, wie Wissen, Sprache und kulturelles Engagement Brücken zwischen Ländern, Generationen und Ideen schlagen können. Wie die Stadtführerin von Bratislava, Lubomira Černáková, erläutert, wurde Helena Turcerová-Jevečková 1886 geboren.
1: Ona sa nenarodila v Bratislave. Narodila sa v Slovanoch. Slovany sú...
2: Sie wurde nicht in Bratislava geboren, sondern in Slovany. Slovany liegt in der Region Turiec, unterhalb der Burg Zniew. Zusammen mit Klaštor pod Znievom bildet es eine große Siedlung. Die Gegend wird auch als Pflanzenölregion bezeichnet. Der Vater von Helena Turcerová-Jevečková war dort Müller, widmete sich aber später diesen Pflanzenölen als Olejkár. Ein Olejkár war jemand aus der Region, der Heilpflanzen sammelte, daraus Öle herstellte und sie dann praktisch auf der ganzen Welt verkaufte.
0: Und so verließ auch seine Tochter Helena schon als Kind den Geburtsort Slowani, reiste durch die Welt und landete schließlich in Russland.
1: Tam studovala na francuskom gymnáziu.
2: Dort besuchte sie ein französisches Gymnasium und lernte sehr gut Französisch und natürlich auch Russisch. Anschließend verbrachte sie ein Jahr bei Verwandten in Polen, um sich auch die polnische Sprache anzueignen. Mit diesen Fremdsprachenkenntnissen schrieb sie sich als 19-Jährige an der berühmten Pariser Sorbonne ein. Dort promovierte sie 1913 als erste Slowakin in der Geschichte zum Doktor in Philosophie.
0: Interessant war dabei nicht nur die Tatsache, dass sie diesen Doktortitel als erste Slowakin erlangte, sondern auch das Thema ihrer Doktorarbeit.
1: To bola práca o Ľudovitovi Štúrovi.
2: Es war eine Arbeit über Ludovic Štúr. Sie hieß Ludovic Štúr und der Gedanke von der Unabhängigkeit der Slowakei und war natürlich in französischer Sprache verfasst. Interessant war, dass sie im Rahmen ihrer Forschungen oft in die Slowakei und nach Tschechien reisen musste. Da sie zuvor in Russland gelebt hatte, war sie nämlich mit den Wirkungsstätten von Ludovic Štúr nicht so vertraut. Hier haben wir auch all diese romantischen Geschichten über Ludovic Štúr und Adela Ostrolucka zu verdanken. Sie war die Autorin der ersten wissenschaftlichen Biografie von Ludovic Štúr.
0: Ihr Aufenthalt an der renommierten Pariser Universität sowie auch ihre umfangreichen Sprachkenntnisse trugen dazu bei, dass sie später Teil der tschechoslowakischen Delegation bei der Friedenskonferenz in Paris wurde.
2: Auch das war ein außerordentlicher und besonderer Umstand, denn dort hätten sie am Verhandlungstisch keine einzige Frau gefunden. Damals glaubte man noch, dass Frauen nicht sonderlich für die Diplomatie geeignet seien. Natürlich gab es vor Ort auch Frauen, aber nur als Sekretärinnen, Stenografinnen oder Dolmetscherinnen. Helena Turcerová-Jevečková war da eine sehr angenehme Ausnahme, da sie dort das Statut einer Expertin genoss.
0: Dieser Umstand zeigt, welch außerordentliche Position Helena Turcerová-Jevečková damals innehatte. Ihr Weg nach Bratislava, wo sie sich erst nach dem Zweiten Weltkrieg niederließ, war alles andere als geradlinig.
2: Nach ihrem Studium in Paris ging sie nach Italien und nach ihrer Rückkehr machte sie 1914 erneut in der Slowakei Halt. Hier hatte sie ja einen Teil ihrer Forschungen absolviert und sie hatte viele Kontakte hier. Dann brach der Krieg aus und sie konnte nicht mehr nach Italien zurück. Ihr Aufenthalt auf dem Gebiet der heutigen Slowakei verlängerte sich und mündete schließlich in der Hochzeit mit dem evangelischen Pfarrer Ondrej Devečka. Nach der Friedenskonferenz wohnte das Ehepaar zuerst in der Region Orava, wo Helena Französisch unterrichtete. Und 1948 zogen sie dann nach Bratislava.
0: Aus diesem Grund können wir sie mit zu den klugen Frauen in der slowakischen Hauptstadt zählen.
2: Ihren letzten Lebensabschnitt verbrachte sie hier zusammen mit ihrem Ehemann. Sie widmete sich vor allem ihrer Übersetzungsarbeit. Dank ihr können schon Generationen von Slowaken den beliebten Roman Die drei Musketiere lesen, aber zum Beispiel auch den Roman Vater Goriot.
0: Das Leben von Helena Turzerowa-Djewitschkowa zeigt, wie Bildung und harte Arbeit Türen öffnen, aber auch, dass man trotz Weltoffenheit seine eigene Geschichte und Identität bewahren kann. Nach diesem Rückblick in die Vergangenheit nun wieder slowakische Musik. Musikredakteur Rado Meša wählte dafür die Sängerin Katarina Knechtova und ihren Titel Kebi aus, also Wenn.

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1: Im Alter von 65 Jahren verstarb am 1. Juli der Liedtexter, Manager, Produzent und Publizist Martin Cervaš. Ihm verdankt die slowakische Musikszene zahlreiche, notorisch bekannte Hits, aber auch die Liedtexte bekannter Theaterkomödien und die slowakische Version der weltberühmten ABBA-Songs im Musical Mamma Mia. Neben vielen weiteren Tätigkeiten war Cervaš von 2008 bis 2013 auch Leiter des Slowakischen Instituts in Berlin. Geboren wurde Martin Cervaš am 28. März 1961. Wie er selbst in Archivaufnahmen erklärte, wurde sein Leben maßgeblich von der Besetzung der Tschechoslowakei im Jahr 1968 geprägt.
2: Hier begann eigentlich mein bewusstes Leben, denn ich erinnere mich fast an nichts anderes aus meiner Kindheit, außer an den 21. August 1968, als wir Besuch von befreundeten Truppen bekamen. Da waren Transporter und Verbindungsfahrzeuge mit einem weißen Streifen in der Mitte unter unseren Fenstern und ich habe nichts verstanden. Und dann habe ich 20 Jahre lang versucht, es zu verstehen. Mein Vater, er saß da und hat nichts gesagt. Er hat mich nur immer wieder ermahnt, hör auf damit oder vorsichtig oder solche Sachen. Später erfuhr ich, dass er auf der Motorhaube seines Autos vor dem ehemaligen Radiosender in der Sochowa Straße stand. Von der Tür aus war ein russisches Maschinengewehr auf ihn gerichtet und er hatte ein Megafon in der Hand. Er forderte die Leute auf, Dubček die Treue zu halten. So ging es dann mit uns weiter, die nächsten 20 Jahre. Er wurde von einem Mitglied des Zentralkomitees der Kommunistischen Partei und einem bis zum Tod überzeugten Kommunisten zu einem Rechtsrevisionisten. Ich musste dann wirklich vorsichtig sein.
1: Nach dem Abitur schrieb sich Martin Cervaš an der Slowakischen Technischen Universität in Bratislava ein, wo er an der Fakultät für Architektur, Städtebau und Raumplanung studierte. Mit dem Schreiben von Texten begann er bereits am Gymnasium. Nach und nach wurde er zu einem der erfolgreichsten slowakischen Lyriker und arbeitete mit zahlreichen Interpreten zusammen. Einer von ihnen war auch der slowakische Multiinstrumentalist, Sänger und Komponist Laco Lučenič. Lučenič hatte unter anderem seinen lyrischen Text »Indische Verteidigung« vertont.

0: Bekannt wurde Martin Cervas vor allem durch seine Zusammenarbeit mit der slowakischen Rockband Tublatanka. Als ihr Haus- und Hoftexter verfasste er auch ihren großen Hit »Die Wahrheit siegt«. Wie dieser Text entstanden ist, erklärte Martin Cervas selbst.
1: Ich hatte da ursprünglich einen etwas anderen Text, eher innerlich. Dort in meiner Dunkelheit gewinnt der Stärkere. Das heißt, für mich in meiner Welt gewinnt der Stärkere, aber draußen ist es genau das Gegenteil. Aber Matjo Djurinda, Bandleader von Tublatanka, hat es geändert auf »Die Wahrheit gewinnt«. Wir haben viel über diesen Text geredet. Ich habe ihm gesagt, hör mal, wenn ich da zwei Silben reintun würde, kommt das sicher nicht durch die Zensur. Und du hast »Die Wahrheit gewinnt« da reingeschrieben. Aber er bestand darauf. Ja, so will ich es haben. Er hat auf der Prager Burg die Präsidentenstandarte mit dem Slogan »Die Wahrheit gewinnt« gesehen und dies hat ihn inspiriert. So sagte ich zu ihm, aha, okay, verstehe. Und es wurde ein großer Hit. Mut, den hat man nicht einfach so, man muss die Hände frei haben, um frei zu sein, keine existenziellen Sorgen zu haben und dann kann man eine Weile mutig sein.
0: Pravda Vitiazi, also die Wahrheit siegt, wurde zu einem großen Hit der Rockband Tublatanka und eine Art Hymne der samtenen Revolution 1989. Im Text heißt es, die Welt ist anders als ich dachte, die Welt ist traurig, real. Leere Menschen wollen sie beherrschen, sie lachen uns ins Gesicht, keine Wahrheit passt ihnen. Sie werden sie aber niemals töten, sie wird nie sterben. Sie lebt, auch wenn sie sie nicht wollen. Und niemand kann vor ihr weglaufen. Die Wahrheit triumphiert. Die Wahrheit kümmert sich nicht um die Zeit.

Als Texter von Tubla Tanka wurde Martin Servaš auch eingeladen, an dem Song Loti do Neznama, Schiff ins Unbekannte, mitzuwirken. Zwei bekannte slowakische Gitarristen hatten die Mitglieder von Tubla Tanka eingeladen, sich an diesem Projekt zu beteiligen. Einer von ihnen war der legendäre Gitarrist František Griglak, bekannt durch die Gruppen Prudi, Collegium Musicum und Fermata. Der andere war der um eine Generation jüngere Gitarrist Peci Uhercik, Mitglied der Begleitband

0: des Sängers Robert Grigorow. Mehr über den Text für diesen Hit verriet Martin Servaš in einer weiteren Archivaufnahme.
1: Proste urobil som ten text a takto som ho dal.
2: Ich habe den Text einfach gemacht und ihn so vorgestellt und niemand hatte den Mut, den Text in irgendeiner Weise anzusprechen. Es war eine Sache, die von Herzen kam. Sogar Matthieu selbst hat ihn meiner Meinung nach falsch interpretiert, so als ginge es um Emigranten. Aber darum ging es nicht. Es ist nichts da, was ich noch sagen wollte. Es steht einfach so da, das Schiff ist unser, bleib hier. Lass uns zusammen sein. Und das war's dann. Da es kein Tublatanka-Song war, konnten die Interpreten keinen Einfluss darauf haben. Und dieser Text blieb so, wie ich ihn gemacht habe. Ich glaube nicht, dass ich irgendjemandem etwas erklären muss. Und es ist eine einzigartige Sache. Es ist einfach so gelungen, wie nur sehr wenige Dinge.
0: Im Text von »Schiff ins Unbekannte« heißt es: Ein Schiff, das ins Unbekannte segelt, verliert seine Richtung, wenn du es verlässt. Es erwartet daher, dass du es nicht verraten wirst. Also bleib noch ein bisschen länger. Bleib noch ein bisschen länger, solange du hier Freunde hast. Dieses Schiff, das ins Unbekannte segelt, hat der Kapitän längst verlassen. Es wird von Menschen gerettet, denen er nie vertraut hat. Also bleib noch eine Weile. Bleib noch eine Weile, solange du hier Freunde hast.

0: Und das war's auch schon wieder für heute. Tonmeister Abdul Arut und Redakteurin Kerstin Jakubik wünschen Ihnen auch weiterhin einen wunderschönen Sommer mit jeder Menge guter Musik. Auf Wiederhören, do počutia.
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1: Liebe Hörerinnen und Hörer, herzlich willkommen zum Samstagsmagazin von Radio Slowakei International. Heute bieten wir Ihnen drei Beiträge, die in den vergangenen Tagen bei uns gesendet wurden. Festival Quantum 2026 – Weiden und Multiversen. Änderungen im Straßenverkehrsgesetz, neue Regeln für Autofahrer und Fußgänger. Ausstellung Byť prírodou – zum Verhältnis von Mensch und Natur. Abdolgani Arut am Mischpult und Marika Antaschowa am Mikrofon wünschen Ihnen angenehmes Zuhören.
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1: In einem malerischen Ort im Westen der Slowakei fand vor zwei Wochen ein beschauliches Festival mit einem interessanten Programm statt, das Kerstin Jakubik besucht hat.
2: Weiden und Multiversen. Unter diesem Titel trug sich die bereits fünfte Ausgabe des Festivals Quantum. An drei Tagen im Juni trafen dazu in der Gemeinde Podradarje Kunst, Wissenschaft, Technologie und Philosophie aufeinander. Das Festival bot Raum für über 40 verschiedene Formate, darunter Musikauftritte, Theater und anregende Debatten. Und Radio Slowakei International war für sie dabei. Man stelle sich eine idyllische Weide zu Füßen einer Burgruine vor, gerahmt von Campingplatz und den ehemaligen Gebäuden einer Farm. Dazwischen rund 300 Besucherinnen und Besucher von jung bis alt, gepaart mit Musik, site-specific Kunstwerken und angenehmer, gedämpfter Atmosphäre. Organisiert wurde das Ganze vom Bürgerverein Nastupište, also Bahnsteig 1 bis 12, aus der Stadt Topolčany. Seine Leiterin und Chefkuratorin Susanna Novotova-Godalova erklärte uns, wie dieses kleine Festival zustande kam.
3: Das hat sich schrittweise so entwickelt. Wir haben ja nun schon seit 15 Jahren den Kulturraum Bahnsteig 1 bis 12 in Topolčany. Der befindet sich in einer Unterführung unter dem Busbahnhof. Während der Pandemie fehlte uns dann plötzlich ein Außenbereich, in dem wir mit den Leuten kommunizieren könnten. Wir wussten von diesem ehemaligen Bauernhof hier in Podhradie. Also vereinbarten wir mit der Genossenschaft, dass wir ihn nur für eine Saison anmieten.
2: Und dann kam ihr Mann mit der Idee, ein Festival zur Saisoneröffnung zu veranstalten.
3: Ich hätte das nie gemacht, denn ich weiß, wie anstrengend das ist. Ich weiß, wie anstrengend es ist, jährlich 60 bis 80 Veranstaltungen zu organisieren. Aber er meinte, lass uns doch ein Festival machen. Auch das Dorf hat sowas verdient.
2: Zu Kunst und Kultur kamen Themen wie Umweltschutz hinzu und auch die Perspektive wurde durch den Veranstaltungsort verschoben. Mit dem ersten Festivaljahrgang wollte der Bürgerverein einfach nur die Saison ihrer Sommerveranstaltungen, Konzerte und Ferienlager mit Kunstthematik eröffnen.
3: Na, und mein Mann Milan hat sich natürlich auch ausgedacht, dass es Quantum heißen wird, weil das in der Physik die kleinstmögliche Einheit bedeutet, die in ihrer Umgebung interagiert. Das hielt er für den perfekten Namen für unser Festival.
2: Und das passt ja auch, ein kleiner Kulturraum, der mit der umliegenden Region interagiert. Die Weide wurde zum Nährboden für Kunst und Dialog umfunktioniert, der in dieser ländlichen Region eine ganz neue Perspektive bietet. Nach dem Eröffnungsjahrgang des Festivals Quantum ist jede Ausgabe einem bestimmten Thema gewidmet.
3: Dieses Jahr lautet das Thema Weiden und Multiversen, wobei die Weiden den gemeinsamen festen Boden unter den Füßen repräsentieren, wo wir uns alle treffen. Ganz egal, woher wir kommen und welche Meinung wir vertreten, die Multiversen sollen die Fragmentierung der Wahrheit auf verschiedenste Weise durch die Menschen verkörpern, wie sie das wahrnehmen, was wahr und was vielleicht schon nicht mehr wahr ist. Aus diesem Grund haben wir es eben Weiden und Multiversen genannt.
2: Auf diese Weise wollte Susanna Novotova-Godalova und ihr Team verschiedene Menschen mit verschiedenen Gedanken und unterschiedlichem Background zusammenbringen und verschiedene Themen in einer offenen Debatte ansprechen. Dabei soll auch der Ort Podhradie mit seinen knapp 300 Einwohnern einbezogen werden.
3: Ja, und wir haben uns auch immer gesagt, wenn wir schon auf dem Land sind, dann müssen wir die Kunst und Kultur auch den Einheimischen vorstellen. Deshalb versuchen wir, das Programm immer so zusammenzustellen, dass wir Themen einbauen, die für die Leute hier von Interesse sein könnten. So hatten wir hier in der Vergangenheit zum Beispiel einen Workshop zur Veredelung alter Obstbaumsorten. Außerdem gab es Vorträge zu Agrartechnologien und dazu Künstler, die darauf reagierten.
2: In diesem Jahr gab es etwa eine Debatte zum Thema Weiden in der Pflegefalle. Dort ging es um die Karpatenwiesen, ihren Reichtum und ihren Verfall, aber auch den Einfluss europäischer Subventionen und Korruption. Und zum ersten Mal trat bei diesem Jahrgang auch der Bürgermeister der Gemeinde Podhradie mit seiner Musikgruppe Prima zusammen mit weiteren Musikern und Tänzern auf. Bei den Debatten im Rahmen des Festivals kamen die verschiedensten Themen zur Sprache. Eins davon war Hey Slowaci oder Europäer, bei dem es um die slowakische nationale Identität ging, wie auch darum, was es heißt, Slowake zu sein. Miroslav Sabo, der Historiker und Germanist, befasst sich mit der Geschichte des Antisemitismus, des Faschismus, des Katholizismus, mit Literatur und Kulturgeschichte in der Slowakei sowie in deutschsprachigen Ländern des 19. und 20. Jahrhunderts. Ihn baten wir auch, uns bei der Übersetzung des Titels der Debatte, konkret des Worts Hey Slowaci, zu helfen.
4: Ja, also das ist ein Beispiel für ein Wort, ein Begriff, den man wirklich schwer übersetzen kann. Aber das, was dahinter steckt, ist eigentlich nicht so schwierig. Das sind eigentlich slowakische Nationalisten, die wirklich sehr rückwärts gewandt sind, also in die Vergangenheit schauen und eigentlich sich das slowakische Volk idealisieren, wie irgendwie unberührt von irgendwelchen bösen Zivilisationsentwicklungen, welche Art auch immer, und so in einer Art Idylle da für sich da ihr Dasein fristen, jetzt würde ich sagen.
2: Und diesem Hey Slowak, also dem Slowaken in seiner reinsten Form, frei von jeglichem westlichen Einfluss, wurde in der Debatte der Europäer als Identität gegenübergestellt, der die Menschen nicht nach Zugehörigkeit zu einem Volk, einer Glaubensgemeinschaft und so weiter aufteilt, sondern eint. Dabei kamen auch die Trends eines wachsenden Nationalismus nicht nur in der Slowakei zur Sprache, wobei der Historiker die Gefahren einer solchen Entwicklung durch Parallelen zur Vergangenheit aufzeigte. Was die Slowaken angeht, so ist Sabo aber immer noch zuversichtlich, dass sie weiter überwiegend Europa zugewandt und Europa offen bleiben und eine EU-Mitgliedschaft befürworten werden.
4: Ja, also ich hoffe das und ich denke, dass die Menschen das auch, also wenn es jetzt eine Volksabstimmung gäbe, also jetzt eine neue nochmal, dann würden immer noch die Mehrheit der Slowaken für Verbleib stimmen.
2: Ein interessantes Thema von vielen, die beim Festival Quantum zur Sprache kamen, zum Thema Identität, Nationalität, Nationalismus und Antisemitismus, aber auch Gemeinsamkeit und Dialog, Geschichte und Gegenwart. Themen, die sich auch in den Werken der teilnehmenden Künstler widerspiegelten. Das alles gepaart mit Musik, Theatervorstellungen und offener Kommunikation formt an diesem idyllischen Ort eine kleine Festivalgemeinschaft, die gut tut. Ein Modell, so ganz anders als die großen Festivals, mit einer ganz anderen Aufgabe, die Menschen lokal zu verbinden in verschiedenen Ebenen und Dimensionen zum Vorteil für alle.
1: Nun machen wir eine kleine Pause mit Jana Kirschner. Sie singt das Lied Pelikan.

0: Der Straßenverkehr in der Slowakei steht vor den größten Veränderungen der letzten Jahre. Am 1. September treten mehrere Neuerungen in Kraft, die sowohl Autofahrer als auch Fußgänger betreffen. Das Gesetz wird beiden Seiten mehr Aufmerksamkeit abverlangen. Das Innenministerium hat eine Novelle des Straßenverkehrsgesetzes auf den Weg gebracht, von der es sich mehr Verkehrssicherheit und weniger Verkehrsunfälle verspricht. So dürfen zum Beispiel Autofahrer künftig an ampelgeregelten Kreuzungen wenden. Bislang ist dies nur erlaubt, wenn ein entsprechendes Verkehrszeichen dies zulässt. Ab September gilt das Gegenteil. Das Wenden ist grundsätzlich erlaubt, sofern es nicht durch ein Verkehrszeichen verboten wird. Gleichzeitig werden die Strafen für Geschwindigkeitsüberschreitungen in bestimmten Fällen verschärft. Außerdem wird ein Alkoholverbot für Mitfahrer auf Motorrädern sowie auf mehrsitzigen Fahrrädern eingeführt. Fußgänger erhalten Vorrang am Zebrastreifen, wenn sie erkennbar beabsichtigen, ihn zu betreten. Sie dürfen jedoch nicht unvermittelt auf die Fahrbahn treten. Vor dem Überqueren der Straße müssen Sie sich vergewissern, dass sich kein Fahrzeug nähert, und Straßenbahnen ist stets Vorrang zu gewähren. Der Verkehrsexperte Josef Drahovský erklärt.
1: Ein Fahrer darf sich einem Fußgängerüberweg nur mit einer solchen Geschwindigkeit nähern, dass er jederzeit damit rechnen muss, vor ihm anzuhalten. Steht ein Fußgänger am Gehwegrand und blickt auf die herannahenden Fahrzeuge, lässt dies eindeutig darauf schließen, dass er die Straße überqueren möchte. Der Fahrzeugführer ist verpflichtet, dem Fußgänger Vorrang zu gewähren.
0: Das geänderte Gesetz verbietet die Nutzung von Mobiltelefonen oder anderen Geräten beim Überqueren der Fahrbahn. Kommt es infolge der Nutzung eines Mobiltelefons oder eines anderen Geräts durch einen Fußgänger zu einem Unfall, gilt er als Mitverursacher. Die Novelle soll zudem die Erhebung von Geldstrafen für Verkehrsdelikte erleichtern.
1: Die Anzahl der Ordnungswidrigkeiten, die im Rahmen der Halterhaftung geahndet werden können, wird erweitert. Dafür haftet dann pauschal stets der Fahrzeughalter.
0: Dazu zählen künftig auch Verstöße wie das Nicht-Einhalten des Sicherheitsabstands, das Nicht-Anlegen des Sicherheitsgurts, die Nutzung eines Mobiltelefons sowie Geisterfahrten. Schärfere Sanktionen sieht die Neuregelung für Fahrer vor, die wiederholt Verkehrsvorschriften verletzen, betont Rechtsanwalt Andrej Solar.
1: Verstößt ein Fahrer innerhalb der letzten 12 Monate dreimal schwerwiegend gegen die Straßenverkehrsvorschriften, wird er ein Rehabilitationsprogramm bei einem Verkehrspsychologen absolvieren müssen.
0: Darüber hinaus muss der Fahrer eine Nachschulung absolvieren und seine fachliche Eignung erneut nachweisen. Die Novelle legt zudem detaillierter fest, welche Regelungen Städte und Gemeinden bei der Vergabe von Anwohner- und Parkausweisen per Verordnung treffen dürfen. Nicht in das endgültige Gesetz aufgenommen wurde eine Ausweitung der Befugnisse der Kommunen bei der Halterhaftung, die ihnen Geschwindigkeitskontrollen mittels stationärer Radaranlagen ermöglicht hätte. Nach geltender Rechtslage dürfen sie die Halterhaftung lediglich bei Parkverstößen anwenden. Der Vorsitzende des Städte- und Gemeindebundes der Slowakei Zmos, Josef Božík, spricht von einer verpassten Chance, die praktischen Instrumente der Kommunen dort zu stärken, wo der staatlichen Polizei nicht immer ausreichende personelle und technische Kapazitäten zur Verfügung stehen. Die Sprecherin der Städteunion der Slowakei, UMS, Daniela Piršelová, teilte mit.
2: Wir begrüßen, dass der Initiator des Gesetzes gemeinsam mit Fachleuten, die sich seit vielen Jahren mit Parkraumpolitik und Verkehrsregulierung im städtischen Umfeld befassen, dazu beitrug, Unklarheiten bei der Parkraumpolitik zu beseitigen. Auf diese hatte auch schon die Generalstaatsanwaltschaft hingewiesen. Gleichzeitig bedauern wir, dass die Ausweitung der Befugnisse der Kommunen im Bereich der objektiven Halterhaftung aus der verabschiedeten Fassung des Gesetzes gestrichen wurde. Die vorgeschlagene Regelung war das Ergebnis einer fachlichen Diskussion zwischen Staat und Kommunen. Ihre Streichung schwächt aus unserer Sicht das Ergebnis dieser partnerschaftlichen Zusammenarbeit sowie die Möglichkeiten der Städte, ihre Einwohner wirksamer zu schützen. Wir werden aufmerksam verfolgen, wie das Gesetz in der Praxis umgesetzt wird.
0: Die Novelle berücksichtigt auch die steigende Zahl von E-Scootern. Künftig dürfen diese nicht mehr auf Gehwegen fahren, es sei denn, ein Verkehrszeichen erlaubt dies ausdrücklich. Das Innenministerium will damit die Sicherheit von Fußgängern erhöhen. E-Scooter, deren Motor Geschwindigkeiten von mehr als 25 km pro Stunde ermöglicht, dürfen ab September nicht mehr auf slowakischen Straßen verkehren. Für Radfahrer bleibt die Pflicht bestehen, auf Fußgänger Rücksicht zu nehmen. Das Befahren von Gehwegen ist nur erlaubt, wenn Fußgänger weder gefährdet noch behindert werden. Radfahrer müssen dabei Schritttempo einhalten und dürfen ausschließlich die rechte Seite des Gehwegs benutzen. Neu ist, dass auch Personen unter 15 Jahren mit dem Fahrrad auf dem Gehweg fahren dürfen. Nach der bisherigen Regelung war dies nur Kindern bis zum Alter von 10 Jahren, deren Begleitpersonen oder Personen gestattet, die sie auf dem Fahrrad befördern. Die Anhebung der Altersgrenze trägt laut dem Ressort der in der Praxis oft unzureichenden Radinfrastruktur Rechnung und soll den selbstständigen Schulweg von Grundschülern fördern. Die Novelle des Straßenverkehrsgesetzes wurde Anfang Juni vom Nationalrat verabschiedet und wenige Tage später von Präsident Peter Pellegrini unterzeichnet.
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0: In den kommenden Minuten besuchen wir mit Jürgen Rendl eine Ausstellung. Sie zeigt, wie die Bildhauerin Maria Bartusowa die Beziehung des Menschen zur Natur thematisiert hat.
4: Ich denke, dass Formen an sich eine starke psychologische Wirkung haben. Eckige, scharfe, anorganische Formen drücken beispielsweise Kälte aus. Runde, organische Formen hingegen Wärme. Die Berührung runder Formen kann ein Gefühl von sanfter Berührung, Umarmung, ja vielleicht sogar erotische Gefühle hervorrufen. So die Bildhauerin Maria Bartusowa. Ihr hat die Galerie der Stadt Bratislava nun eine große Ausstellung gewidmet, die das Thema der Beziehung des Menschen zur Natur aus einer ganzheitlichen Perspektive beleuchtet. Die Natur war ein wesentlicher Bestandteil des kreativen Denkens der Künstlerin, etwa in der Vorstellung der Welt als unendlicher Raum, als ein Universum, das sich kreativ ausdrückt. Mehr verrät uns nun die Kuratorin der Schau, Gabriela Garlatjova.
5: Die Ausstellung trägt den Titel Natur sein. Damit wollten wir verdeutlichen, dass es ihr nicht um eine Quelle in der Natur geht, sei es thematisch, lyrisch, romantisch oder literarisch, sondern um die Verbindung mit der Natur, um das Sein in der Natur. Wir wollten zeigen, dass die Natur als Quelle nicht nur in ihrer Form, sondern auch in ihrer Energie, ihrem Zustand, dem Zustand der Umwelt und den Folgen unserer Umweltzerstörung bereits Themen waren, die sie interessierten. Darin ist sie auch sehr innovativ und gerade deshalb so mutig, dass wir Bartusowa im Zusammenhang mit Phänomenismus und Ökofeminismus sehen. Dies sind aktuelle Ausdrucksformen und Tendenzen der zeitgenössischen Kunst, mit denen sich zeitgenössische Künstler auseinandersetzen. Interessanterweise hat sich Bartusowa bereits frühzeitig an dieser Debatte beteiligt und sie maßgeblich angestoßen. Sie war in vielem eine Pionierin.
4: Maria Bartusowa wandte sich ab den 1960er Jahren der abstrakten Skulptur zu und fand nach Ausflügen zum Konkretismus zur biomorphen Gestaltung, der sie in ihrem weiteren Schaffen treu blieb. Ihr bevorzugtes Material für Skulpturen war Gips, häufig als Abguss von organischen Formen, die sie mit Ballons und Gummiformen erzeugte. In den 1970er Jahren schuf sie taktile Skulpturen für Blinde. In den 1980ern veränderten sich ihre Skulpturen hin zu mehr Offenheit und weniger perfekten Oberflächen. Sie setzte nun perforierte Gipshöhlen ein und verknüpfte mehrere Objekte mit Fäden und Drähten zu Installationen. Bartusowa lebte und arbeitete bis zu ihrem Tod 1996 in Košice und Prag und wird deshalb heute meist als tschechoslowakische Künstlerin bezeichnet. Die kürzlich eröffnete Ausstellung in der Galerie der Stadt Bratislava trägt den Titel Byť prírodou, was auf Deutsch so viel wie Natur sein heißt. Sie gliedert Bartusovas Schaffen in zwei Gruppen, wobei die erstere haptische Skulpturen und die zweite Arbeiten im öffentlichen Raum umfasst. Letztere wurden für die Schau mit Hilfe von Fotografien reproduziert.
2: Wir erweitern diese Visualität und dieses Wissen, diese Information jedoch durch verschiedene Elemente wie Modelle, Vorarbeiten und Konzeptskizzen. Ziel ist es, diese beiden Gruppen von haptischen Skulpturen und öffentlichen Realisierungen miteinander zu verbinden. Wie hängen sie zusammen? Das ist eine wichtige Frage.
4: Laut Kuratorin Gabriela Galatiova dienten die haptischen Skulpturen der Künstlerin oft als Inspirationsquelle, aber nicht direkt als Vorbild für die Werke, die sie im öffentlichen Raum schuf. Mit der neuen Ausstellung wollte die Kuratorin auch zum Ausdruck bringen, was Natur für Bartusova bedeutete.
2: Es geht nicht um das Leben in der Natur, sondern um das Sein in der Natur. Und genau deshalb begann sie, insbesondere in den 1980er Jahren, direkt mit der Natur zu arbeiten. Sie bezog Naturereignisse mit ein, verwendete aber auch Steine, Felsen, Äste und verschiedene Naturmaterialien, die sie in der Natur fand, aus ihrem Atelier mitbrachte oder dann in ihrer Landschaft, in ihrem Garten oder beispielsweise am Fluss Hornat installierte, wo sie so gerne spazieren ging. Es ist die Vitalität und die ästhetische, formale und intellektuelle Kraft ihrer Werke, die dieser unsichtbaren, übersehenen oder wenig bekannten Künstlerin diese Aufmerksamkeit verschafften.
4: Die Ausstellung unterstreicht auch Bartusovas einzigartige Auseinandersetzung mit den Beziehungen zwischen Körper, Natur und Raum. Diese entwickelte eine neue Dimension, als die Künstlerin schwanger wurde.
2: Sie arbeitete intensiv mit dem Motiv des Embryos, das schön und zutiefst menschlich, ja auch künstlerisch interessant ist. Der Embryo und das Motiv des Fötus im Allgemeinen war für sie wichtig, als sie selbst schwanger wurde. Ihr Leben veränderte sich dadurch. Bis dahin lebte sie in Prag in einer Art Idylle, da ihre Eltern sich um sie kümmerten und sie aus einer sehr guten Familie stammte. 1961 wurde sie schwanger, heiratete Juraj Bartusz und musste die Uni vorzeitig beenden. Von diesem Zeitpunkt an ist ihr Werk eng mit diesen Lebensereignissen und Umständen verbunden. Man findet keine literarischen Themen, sondern vielmehr Themen, die direkt mit ihrem Leben zusammenhängen.
4: Von Beginn ihrer skulpturalen Arbeit an beschäftigte sich Maria Bartusova mit Naturphänomenen und Zyklen, wie Regen, Wind und später schmelzendem Schnee. Sie porträtierte deren veränderliche und vergängliche Natur, Bewegung, Zeitlichkeit, Rhythmus und Kraft, die sie plastisch in massiven Formen wie Regentropfen, Getreidekörnern oder Eiern einfing.
2: Ich wollte festhalten, wie sich die Formen der Natur, etwa Körner oder Tropfen, in physische Formen verwandeln und wie diese Verbindungen entstehen. In einem Raum stellt sie die Keimung als Wachstum dar, was mit den biosexuellen Prozessen der Natur zusammenhängt. Im anderen Raum befindet sich ein Gipsabguss, der ihre physische Wahrnehmung zeigt, wie ihre Skulpturen unterschiedliche Gefühle hervorrufen können. Sei es die runde Form, die Kälte oder, wie sie selbst sagt, erotische Empfindungen. Oftmals findet sich auch ein Dialog mit ihrem Mann oder mit dem Wesen des Mannes im Allgemeinen oder die Verbindung zwischen dem Paar. Die Beziehung von Paaren wird sogar direkt in den Skulpturen sichtbar, die einander zugewandt sind. Sie setzt sich häufig mit der Beziehungssituation von Paaren auseinander und offenbart Intimität, aber auch eine gewisse Spannung der Gegensätze. Aj intimitu, ale aj zároveň isté napätie, protiklady.
4: Soweit Kuratorin Gabriela Galatiova über die Ausstellung Maria Bartusova, Byt Prírodou, die bis 24. Januar 2027 in der Galerie der Stadt Bratislava zu sehen ist.
0: Liebe Hörerinnen und Hörer, das war's für heute aus dem RSI-Studio in Bratislava. Abdulgani Arut am Mischpult und Marika Antaschowa am Mikrofon danken für Ihr Interesse und wünschen noch einen schönen Tag. Bis bald, auf Wiederhören!

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1: Liebe Hörerinnen und Hörer, herzlich willkommen zum Samstagsmagazin von Radio Slowakei International. Heute bieten wir Ihnen drei Beiträge, die in den vergangenen Tagen bei uns gesendet wurden. Festival Quantum 2026 – Weiden und Multiversen. Änderungen im Straßenverkehrsgesetz, neue Regeln für Autofahrer und Fußgänger. Ausstellung Byť prírodou – zum Verhältnis von Mensch und Natur. Abdolgani Arut am Mischpult und Marika Antaschowa am Mikrofon wünschen Ihnen angenehmes Zuhören.
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1: In einem malerischen Ort im Westen der Slowakei fand vor zwei Wochen ein beschauliches Festival mit einem interessanten Programm statt, das Kerstin Jakubik besucht hat.
2: Weiden und Multiversen. Unter diesem Titel trug sich die bereits fünfte Ausgabe des Festivals Quantum. An drei Tagen im Juni trafen dazu in der Gemeinde Podhradarje Kunst, Wissenschaft, Technologie und Philosophie aufeinander. Das Festival bot Raum für über 40 verschiedene Formate, darunter Musikauftritte, Theater und anregende Debatten. Und Radio Slowakei International war für sie dabei. Man stelle sich eine idyllische Weide zu Füßen einer Burgruine vor, gerahmt von Campingplatz und den ehemaligen Gebäuden einer Farm. Dazwischen rund 300 Besucherinnen und Besucher von jung bis alt, gepaart mit Musik, site-specific Kunstwerken und angenehmer, gedämpfter Atmosphäre. Organisiert wurde das Ganze vom Bürgerverein Nastupište, also Bahnsteig 1 bis 12, aus der Stadt Topolčany. Seine Leiterin und Chefkuratorin Susana Novotova-Godalova erklärte uns, wie dieses kleine Festival zustande kam.
3: Das hat sich schrittweise so entwickelt. Wir haben ja nun schon seit 15 Jahren den Kulturraum Bahnsteig 1 bis 12 in Topolčany. Der befindet sich in einer Unterführung unter dem Busbahnhof. Während der Pandemie fehlte uns dann plötzlich ein Außenbereich, in dem wir mit den Leuten kommunizieren könnten. Wir wussten von diesem ehemaligen Bauernhof hier in Podhradie. Also vereinbarten wir mit der Genossenschaft, dass wir ihn nur für eine Saison anmieten.
2: Und dann kam ihr Mann mit der Idee, ein Festival zur Saisoneröffnung zu veranstalten.
3: Ich hätte das nie gemacht, denn ich weiß, wie anstrengend das ist. Ich weiß, wie anstrengend es ist, jährlich 60 bis 80 Veranstaltungen zu organisieren. Aber er meinte, lass uns doch ein Festival machen. Auch das Dorf hat sowas verdient.
2: Zu Kunst und Kultur kamen Themen wie Umweltschutz hinzu und auch die Perspektive wurde durch den Veranstaltungsort verschoben. Mit dem ersten Festivaljahrgang wollte der Bürgerverein einfach nur die Saison ihrer Sommerveranstaltungen, Konzerte und Ferienlager mit Kunstthematik eröffnen.
3: Na und mein Mann Milan hat sich natürlich auch ausgedacht, dass es Quantum heißen wird, weil das in der Physik die kleinstmögliche Einheit bedeutet, die in ihrer Umgebung interagiert. Das hielt er für den perfekten Namen für unser Festival.
2: Und das passt ja auch, ein kleiner Kulturraum, der mit der umliegenden Region interagiert. Die Weide wurde zum Nährboden für Kunst und Dialog umfunktioniert, der in dieser ländlichen Region eine ganz neue Perspektive bietet. Nach dem Eröffnungsjahrgang des Festivals Quantum ist jede Ausgabe einem bestimmten Thema gewidmet.
3: Dieses Jahr lautet das Thema Weiden und Multiversen, wobei die Weiden den gemeinsamen festen Boden unter den Füßen repräsentieren, wo wir uns alle treffen. Ganz egal, woher wir kommen und welche Meinung wir vertreten, die Multiversen sollen die Fragmentierung der Wahrheit auf verschiedenste Weise durch die Menschen verkörpern, wie sie das wahrnehmen, was wahr und was vielleicht schon nicht mehr wahr ist. Aus diesem Grund haben wir es eben Weiden und Multiversen genannt.
2: Auf diese Weise wollte Susana Novotova-Godalova und ihr Team verschiedene Menschen mit verschiedenen Gedanken und unterschiedlichem Background zusammenbringen und verschiedene Themen in einer offenen Debatte ansprechen. Dabei soll auch der Ort Podhradie mit seinen knapp 300 Einwohnern einbezogen werden.
3: Ja, und wir haben uns auch immer gesagt, wenn wir schon auf dem Land sind, dann müssen wir die Kunst und Kultur auch den Einheimischen vorstellen. Deshalb versuchen wir, das Programm immer so zusammenzustellen, dass wir Themen einbauen, die für die Leute hier von Interesse sein könnten. So hatten wir hier in der Vergangenheit zum Beispiel einen Workshop zur Veredelung alter Obstbaumsorten. Außerdem gab es Vorträge zu Agrartechnologien und dazu Künstler, die darauf reagierten.
2: In diesem Jahr gab es etwa eine Debatte zum Thema Weiden in der Pflegefalle. Dort ging es um die Karpatenwiesen, ihren Reichtum und ihren Verfall, aber auch den Einfluss europäischer Subventionen und Korruption. Und zum ersten Mal trat bei diesem Jahrgang auch der Bürgermeister der Gemeinde Podhradie mit seiner Musikgruppe Prima zusammen mit weiteren Musikern und Tänzern auf. Bei den Debatten im Rahmen des Festivals kamen die verschiedensten Themen zur Sprache. Eins davon war Hey Slowaci oder Europäer, bei dem es um die slowakische nationale Identität ging, wie auch darum, was es heißt, Slowake zu sein. Miroslav Sabo, der Historiker und Germanist, befasst sich mit der Geschichte des Antisemitismus, des Faschismus, des Katholizismus, mit Literatur und Kulturgeschichte in der Slowakei sowie in deutschsprachigen Ländern des 19. und 20. Jahrhunderts. Ihn baten wir auch, uns bei der Übersetzung des Titels der Debatte, konkret des Worts Hey Slowaci, zu helfen.
4: Ja, also das ist ein Beispiel für ein Wort, ein Begriff, den man wirklich schwer übersetzen kann. Aber das, was dahinter steckt, ist eigentlich nicht so schwierig. Das sind eigentlich slowakische Nationalisten, die wirklich sehr rückwärts gewandt sind, also in die tief in die Vergangenheit schauen und eigentlich sich das slowakische Volk idealisieren, wie irgendwie unberührt von irgendwelchen bösen Zivilisationsentwicklungen, welcher Art auch immer, und so in einer Art Idylle da für sich da ihr Dasein fristen, jetzt würde ich sagen.
2: Und diesem Hey Slowak, also dem Slowaken in seiner reinsten Form, frei von jeglichem westlichen Einfluss, wurde in der Debatte der Europäer als Identität gegenübergestellt, der die Menschen nicht nach Zugehörigkeit zu einem Volk, einer Glaubensgemeinschaft und so weiter aufteilt, sondern eint. Dabei kamen auch die Trends eines wachsenden Nationalismus nicht nur in der Slowakei zur Sprache, wobei der Historiker die Gefahren einer solchen Entwicklung durch Parallelen zur Vergangenheit aufzeigte. Was die Slowaken angeht, so ist Sabo aber immer noch zuversichtlich, dass sie weiter überwiegend Europa zugewandt und Europa offen bleiben und eine EU-Mitgliedschaft befürworten werden.
4: Ja, also ich hoffe das und ich denke, dass die Menschen das auch, also wenn es jetzt eine Volksabstimmung gäbe, also jetzt eine neue nochmal, dann würden immer noch die Mehrheit der Slowaken für Verbleib stimmen.
2: Ein interessantes Thema von vielen, die beim Festival Quantum zur Sprache kamen, zum Thema Identität, Nationalität, Nationalismus und Antisemitismus, aber auch Gemeinsamkeit und Dialog, Geschichte und Gegenwart. Themen, die sich auch in den Werken der teilnehmenden Künstler widerspiegelten. Das alles gepaart mit Musik, Theatervorstellungen und offener Kommunikation formt an diesem idyllischen Ort eine kleine Festivalgemeinschaft, die gut tut. Ein Modell, so ganz anders als die großen Festivals, mit einer ganz anderen Aufgabe, die Menschen lokal zu verbinden in verschiedenen Ebenen und Dimensionen zum Vorteil für alle.
1: Nun machen wir eine kleine Pause mit Jana Kirschner. Sie singt das Lied Pelikan.

0: Der Straßenverkehr in der Slowakei steht vor den größten Veränderungen der letzten Jahre. Am 1. September treten mehrere Neuerungen in Kraft, die sowohl Autofahrer als auch Fußgänger betreffen. Das Gesetz wird beiden Seiten mehr Aufmerksamkeit abverlangen. Das Innenministerium hat eine Novelle des Straßenverkehrsgesetzes auf den Weg gebracht, von der es sich mehr Verkehrssicherheit und weniger Verkehrsunfälle verspricht. So dürfen zum Beispiel Autofahrer künftig an ampelgeregelten Kreuzungen wenden. Bislang ist dies nur erlaubt, wenn ein entsprechendes Verkehrszeichen dies zulässt. Ab September gilt das Gegenteil. Das Wenden ist grundsätzlich erlaubt, sofern es nicht durch ein Verkehrszeichen verboten wird. Gleichzeitig werden die Strafen für Geschwindigkeitsüberschreitungen in bestimmten Fällen verschärft. Außerdem wird ein Alkoholverbot für Mitfahrer auf Motorrädern sowie auf mehrsitzigen Fahrrädern eingeführt. Fußgänger erhalten Vorrang am Zebrastreifen, wenn sie erkennbar beabsichtigen, ihn zu betreten. Sie dürfen jedoch nicht unvermittelt auf die Fahrbahn treten. Vor dem Überqueren der Straße müssen Sie sich vergewissern, dass sich kein Fahrzeug nähert, und Straßenbahnen ist stets Vorrang zu gewähren. Der Verkehrsexperte Josef Drahovský erklärt:
1: Ein Fahrer darf sich einem Fußgängerüberweg nur mit einer solchen Geschwindigkeit nähern, dass er jederzeit damit rechnen muss, vor ihm anzuhalten. Steht ein Fußgänger am Gehwegrand und blickt auf die herannahenden Fahrzeuge, lässt dies eindeutig darauf schließen, dass er die Straße überqueren möchte. Der Fahrzeugführer ist verpflichtet, dem Fußgänger Vorrang zu gewähren.
0: Das geänderte Gesetz verbietet die Nutzung von Mobiltelefonen oder anderen Geräten beim Überqueren der Fahrbahn. Kommt es infolge der Nutzung eines Mobiltelefons oder eines anderen Geräts durch einen Fußgänger zu einem Unfall, gilt er als Mitverursacher. Die Novelle soll zudem die Erhebung von Geldstrafen für Verkehrsdelikte erleichtern.
1: Die Anzahl der Ordnungswidrigkeiten, die im Rahmen der Halterhaftung geahndet werden können, wird erweitert. Dafür haftet dann pauschal stets der Fahrzeughalter.
0: Dazu zählen künftig auch Verstöße wie das Nicht-Einhalten des Sicherheitsabstands, das Nicht-Anlegen des Sicherheitsgurts, die Nutzung eines Mobiltelefons sowie Geisterfahrten. Schärfere Sanktionen sieht die Neuregelung für Fahrer vor, die wiederholt Verkehrsvorschriften verletzen, betont Rechtsanwalt Andrej Solar.
1: Verstößt ein Fahrer innerhalb der letzten 12 Monate dreimal schwerwiegend gegen die Straßenverkehrsvorschriften, wird er ein Rehabilitationsprogramm bei einem Verkehrspsychologen absolvieren müssen.
0: Darüber hinaus muss der Fahrer eine Nachschulung absolvieren und seine fachliche Eignung erneut nachweisen. Die Novelle legt zudem detaillierter fest, welche Regelungen Städte und Gemeinden bei der Vergabe von Anwohner- und Parkausweisen per Verordnung treffen dürfen. Nicht in das endgültige Gesetz aufgenommen wurde eine Ausweitung der Befugnisse der Kommunen bei der Halterhaftung, die ihnen Geschwindigkeitskontrollen mittels stationärer Radaranlagen ermöglicht hätte. Nach geltender Rechtslage dürfen sie die Halterhaftung lediglich bei Parkverstößen anwenden. Der Vorsitzende des Städte- und Gemeindebundes der Slowakei Zmos, Josef Božík, spricht von einer verpassten Chance, die praktischen Instrumente der Kommunen dort zu stärken, wo der staatlichen Polizei nicht immer ausreichende personelle und technische Kapazitäten zur Verfügung stehen. Die Sprecherin der Städteunion der Slowakei, UMS, Daniela Piršelová, teilte mit.
2: Wir begrüßen, dass der Initiator des Gesetzes gemeinsam mit Fachleuten, die sich seit vielen Jahren mit Parkraumpolitik und Verkehrsregulierung im städtischen Umfeld befassen, dazu beitrug, Unklarheiten bei der Parkraumpolitik zu beseitigen. Auf diese hatte auch schon die Generalstaatsanwaltschaft hingewiesen. Gleichzeitig bedauern wir, dass die Ausweitung der Befugnisse der Kommunen im Bereich der objektiven Halterhaftung aus der verabschiedeten Fassung des Gesetzes gestrichen wurde. Die vorgeschlagene Regelung war das Ergebnis einer fachlichen Diskussion zwischen Staat und Kommunen. Ihre Streichung schwächt aus unserer Sicht das Ergebnis dieser partnerschaftlichen Zusammenarbeit sowie die Möglichkeiten der Städte, ihre Einwohner wirksamer zu schützen. Wir werden aufmerksam verfolgen, wie das Gesetz in der Praxis umgesetzt wird.
0: Die Novelle berücksichtigt auch die steigende Zahl von E-Scootern. Künftig dürfen diese nicht mehr auf Gehwegen fahren, es sei denn, ein Verkehrszeichen erlaubt dies ausdrücklich. Das Innenministerium will damit die Sicherheit von Fußgängern erhöhen. E-Scooter, deren Motor Geschwindigkeiten von mehr als 25 km pro Stunde ermöglicht, dürfen ab September nicht mehr auf slowakischen Straßen verkehren. Für Radfahrer bleibt die Pflicht bestehen, auf Fußgänger Rücksicht zu nehmen. Das Befahren von Gehwegen ist nur erlaubt, wenn Fußgänger weder gefährdet noch behindert werden. Radfahrer müssen dabei Schritttempo einhalten und dürfen ausschließlich die rechte Seite des Gehwegs benutzen. Neu ist, dass auch Personen unter 15 Jahren mit dem Fahrrad auf dem Gehweg fahren dürfen. Nach der bisherigen Regelung war dies nur Kindern bis zum Alter von 10 Jahren, deren Begleitpersonen oder Personen gestattet, die sie auf dem Fahrrad befördern. Die Anhebung der Altersgrenze trägt laut dem Ressort der in der Praxis oft unzureichenden Radinfrastruktur Rechnung und soll den selbstständigen Schulweg von Grundschülern fördern. Die Novelle des Straßenverkehrsgesetzes wurde Anfang Juni vom Nationalrat verabschiedet und wenige Tage später von Präsident Peter Pellegrini unterzeichnet.
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0: In den kommenden Minuten besuchen wir mit Jürgen Rendl eine Ausstellung. Sie zeigt, wie die Bildhauerin Maria Bartusowa die Beziehung des Menschen zur Natur thematisiert hat.
4: Ich denke, dass Formen an sich eine starke psychologische Wirkung haben. Eckige, scharfe, anorganische Formen drücken beispielsweise Kälte aus. Runde, organische Formen hingegen Wärme. Die Berührung runder Formen kann ein Gefühl von sanfter Berührung, Umarmung, ja vielleicht sogar erotische Gefühle hervorrufen. So die Bildhauerin Maria Bartusowa. Ihr hat die Galerie der Stadt Bratislava nun eine große Ausstellung gewidmet, die das Thema der Beziehung des Menschen zur Natur aus einer ganzheitlichen Perspektive beleuchtet. Die Natur war ein wesentlicher Bestandteil des kreativen Denkens der Künstlerin, etwa in der Vorstellung der Welt als unendlicher Raum, als ein Universum, das sich kreativ ausdrückt. Mehr verrät uns nun die Kuratorin der Schau, Gabriela Galatjova.
5: Die Ausstellung trägt den Titel Natur.

0: Dies sind aktuelle Ausdrucksformen und Tendenzen der zeitgenössischen Kunst, mit denen sich zeitgenössische Künstler auseinandersetzen. Interessanterweise hat sich Bartuschowa bereits frühzeitig an dieser Debatte beteiligt und sie maßgeblich angestoßen. Sie war in vielem eine Pionierin.
1: Maria Bartuschowa wandte sich ab den 1960er Jahren der abstrakten Skulptur zu und fand nach Ausflügen zum Konkretismus zur biomorphen Gestaltung, der sie in ihrem weiteren Schaffen treu blieb. Ihr bevorzugtes Material für Skulpturen war Gips, häufig als Abguss von organischen Formen, die sie mit Ballons und Gummiformen erzeugte. In den 1970er Jahren schuf sie taktile Skulpturen für Blinde. In den 1980ern veränderten sich ihre Skulpturen hin zu mehr Offenheit und weniger perfekten Oberflächen. Sie setzte nun perforierte Gipshöhlen ein und verknüpfte mehrere Objekte mit Fäden und Drähten zu Installationen. Bartuschowa lebte und arbeitete bis zu ihrem Tod 1996 in Košice und Prag und wird deshalb heute meist als tschechoslowakische Künstlerin bezeichnet. Die kürzlich eröffnete Ausstellung in der Galerie der Stadt Bratislava trägt den Titel Byť prírodou, was auf Deutsch so viel wie Natursein heißt. Sie gliedert Bartuschowas Schaffen in zwei Gruppen, wobei die erstere haptische Skulpturen und die zweite Arbeiten im öffentlichen Raum umfasst. Letztere wurden für die Schau mit Hilfe von Fotografien reproduziert.
0: Wir erweitern diese Visualität und dieses Wissen, diese Information jedoch durch verschiedene Elemente wie Modelle, Vorarbeiten und Konzeptskizzen. Ziel ist es, diese beiden Gruppen von haptischen Skulpturen und öffentlichen Realisierungen miteinander zu verbinden. Wie hängen sie zusammen? Das ist eine wichtige Frage.
1: Laut Kuratorin Gabriela Galatiova dienten die haptischen Skulpturen der Künstlerin oft als Inspirationsquelle, aber nicht direkt als Vorbild für die Werke, die sie im öffentlichen Raum schuf. Mit der neuen Ausstellung wollte die Kuratorin auch zum Ausdruck bringen, was Natur für Bartuschowa bedeutete.
0: Es geht nicht um das Leben in der Natur, sondern um das Sein in der Natur. Und genau deshalb begann sie, insbesondere in den 1980er Jahren, direkt mit der Natur zu arbeiten. Sie bezog Naturereignisse mit ein, verwendete aber auch Steine, Felsen, Äste und verschiedene Naturmaterialien, die sie in der Natur fand, aus ihrem Atelier mitbrachte oder dann in ihrer Landschaft, in ihrem Garten oder beispielsweise am Fluss Hornat installierte, wo sie so gerne spazieren ging. Es ist die Vitalität und die ästhetische, formale und intellektuelle Kraft ihrer Werke, die dieser unsichtbaren, übersehenen oder wenig bekannten Künstlerin diese Aufmerksamkeit verschafften.
1: Die Ausstellung unterstreicht auch Bartuschowas einzigartige Auseinandersetzung mit den Beziehungen zwischen Körper, Natur und Raum. Diese entwickelte eine neue Dimension, als die Künstlerin schwanger wurde.
0: Sie arbeitete intensiv mit dem Motiv des Embryos, das schön und zutiefst menschlich, ja auch künstlerisch interessant ist. Der Embryo und das Motiv des Fötus im Allgemeinen war für sie wichtig, als sie selbst schwanger wurde. Ihr Leben veränderte sich dadurch. Bis dahin lebte sie in Prag in einer Art Idylle, da ihre Eltern sich um sie kümmerten und sie aus einer sehr guten Familie stammte. 1961 wurde sie schwanger, heiratete Juraj Bartuš und musste die Uni vorzeitig beenden. Von diesem Zeitpunkt an ist ihr Werk eng mit diesen Lebensereignissen und Umständen verbunden. Man findet keine literarischen Themen, sondern vielmehr Themen, die direkt mit ihrem Leben zusammenhängen.
1: Von Beginn ihrer skulpturalen Arbeit an beschäftigte sich Maria Bartuschowa mit Naturphänomenen und Zyklen, wie Regen, Wind und später schmelzendem Schnee. Sie porträtierte deren veränderliche

0: und vergängliche Natur, Bewegung, Zeitlichkeit, Rhythmus und Kraft, die sie plastisch in massiven Formen wie Regentropfen, Getreidekörnern oder Eiern einfing.
1: Čo som chcela zachovať, bolo práve to ukázať, ako vlastne tvary prírody, povedzme.
2: Ich wollte festhalten, wie sich die Formen der Natur, etwa Körner oder Tropfen, in physische Formen verwandeln und wie diese Verbindungen entstehen. In einem Raum stellt sie die Keimung als Wachstum dar, was mit den biosexuellen Prozessen der Natur zusammenhängt. Im anderen Raum befindet sich ein Gipsabguss, der ihre physische Wahrnehmung zeigt, wie ihre Skulpturen unterschiedliche Gefühle hervorrufen können, sei es die runde Form, die Kälte oder, wie sie selbst sagt, erotische Empfindungen. Oftmals findet sich auch ein Dialog mit ihrem Mann oder mit dem Wesen des Mannes im Allgemeinen oder die Verbindung zwischen dem Paar. Die Beziehung von Paaren wird sogar direkt in den Skulpturen sichtbar, die einander zugewandt sind. Sie setzt sich häufig mit der Beziehungssituation von Paaren auseinander und offenbart Intimität, aber auch eine gewisse Spannung der Gegensätze.
0: Soweit Kuratorin Gabriela Galatiova über die Ausstellung Maria Bartusova Bit Prirodo, die bis 24. Januar 2027 in der Galerie der Stadt Bratislava zu sehen ist.
3: Liebe Hörerinnen und Hörer, das war's für heute aus dem RSI-Studio in Bratislava. Abdulgani Arut am Mischpult und Marika Antaschowa am Mikrofon danken für Ihr Interesse und wünschen noch einen schönen Tag. Bis bald, auf Wiederhören!

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1: Liebe Hörerinnen und Hörer, herzlich willkommen zum Samstagsmagazin von Radio Slowakei International. Heute bieten wir Ihnen drei Beiträge, die in den vergangenen Tagen bei uns gesendet wurden. Festival Quantum 2026 – Weiden und Multiversen. Änderungen im Straßenverkehrsgesetz, neue Regeln für Autofahrer und Fußgänger. Ausstellung Byť prírodou – zum Verhältnis von Mensch und Natur. Abdolgani Arut am Mischpult und Marika Antaschowa am Mikrofon wünschen Ihnen angenehmes Zuhören.
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1: In einem malerischen Ort im Westen der Slowakei fand vor zwei Wochen ein beschauliches Festival mit einem interessanten Programm statt, das Kerstin Jakubik besucht hat.
2: Weiden und Multiversen. Unter diesem Titel trug sich die bereits fünfte Ausgabe des Festivals Quantum. An drei Tagen im Juni trafen dazu in der Gemeinde Podhradarje Kunst, Wissenschaft, Technologie und Philosophie aufeinander. Das Festival bot Raum für über 40 verschiedene Formate, darunter Musikauftritte, Theater und anregende Debatten. Und Radio Slowakei International war für sie dabei. Man stelle sich eine idyllische Weide zu Füßen einer Burgruine vor, gerahmt von Campingplatz und den ehemaligen Gebäuden einer Farm. Dazwischen rund 300 Besucherinnen und Besucher von jung bis alt, gepaart mit Musik, site-specific Kunstwerken und angenehmer, gedämpfter Atmosphäre. Organisiert wurde das Ganze vom Bürgerverein Nastupište, also Bahnsteig 1 bis 12, aus der Stadt Topolčany. Seine Leiterin und Chefkuratorin Susanna Novotova-Godalova erklärte uns, wie dieses kleine Festival zustande kam.
3: Das hat sich schrittweise so entwickelt. Wir haben ja nun schon seit 15 Jahren den Kulturraum Bahnsteig 1 bis 12 in Topolčany. Der befindet sich in einer Unterführung unter dem Busbahnhof. Während der Pandemie fehlte uns dann plötzlich ein Außenbereich, in dem wir mit den Leuten kommunizieren könnten. Wir wussten von diesem ehemaligen Bauernhof hier in Podhradie. Also vereinbarten wir mit der Genossenschaft, dass wir ihn nur für eine Saison anmieten.
2: Und dann kam ihr Mann mit der Idee, ein Festival zur Saisoneröffnung zu veranstalten.
3: Ich hätte das nie gemacht, denn ich weiß, wie anstrengend das ist. Ich weiß, wie anstrengend es ist, jährlich 60 bis 80 Veranstaltungen zu organisieren. Aber er meinte, lass uns doch ein Festival machen. Auch das Dorf hat sowas verdient.
2: Zu Kunst und Kultur kamen Themen wie Umweltschutz hinzu und auch die Perspektive wurde durch den Veranstaltungsort verschoben. Mit dem ersten Festivaljahrgang wollte der Bürgerverein einfach nur die Saison ihrer Sommerveranstaltungen, Konzerte und Ferienlager mit Kunstthematik eröffnen.
3: Na und mein Mann Milan hat sich natürlich auch ausgedacht, dass es Quantum heißen wird, weil das in der Physik die kleinstmögliche Einheit bedeutet, die in ihrer Umgebung interagiert. Das hielt er für den perfekten Namen für unser Festival.
2: Und das passt ja auch, ein kleiner Kulturraum, der mit der umliegenden Region interagiert. Die Weide wurde zum Nährboden für Kunst und Dialog umfunktioniert, der in dieser ländlichen Region eine ganz neue Perspektive bietet. Nach dem Eröffnungsjahrgang des Festivals Quantum ist jede Ausgabe einem bestimmten Thema gewidmet.
3: Dieses Jahr lautet das Thema Weiden und Multiversen, wobei die Weiden den gemeinsamen festen Boden unter den Füßen repräsentieren, wo wir uns alle treffen. Ganz egal, woher wir kommen und welche Meinung wir vertreten, die Multiversen sollen die Fragmentierung der Wahrheit auf verschiedenste Weise durch die Menschen verkörpern, wie sie das wahrnehmen, was wahr und was vielleicht schon nicht mehr wahr ist. Aus diesem Grund haben wir es eben Weiden und Multiversen genannt.
2: Auf diese Weise wollte Susanna Novotova-Godalova und ihr Team verschiedene Menschen mit verschiedenen Gedanken und unterschiedlichem Background zusammenbringen und verschiedene Themen in einer offenen Debatte ansprechen. Dabei soll auch der Ort Podhradie mit seinen knapp 300 Einwohnern einbezogen werden.
3: Ja, und wir haben uns auch immer gesagt, wenn wir schon auf dem Land sind, dann müssen wir die Kunst und Kultur auch den Einheimischen vorstellen. Deshalb versuchen wir, das Programm immer so zusammenzustellen, dass wir Themen einbauen, die für die Leute hier von Interesse sein könnten. So hatten wir hier in der Vergangenheit zum Beispiel einen Workshop zur Veredelung alter Obstbaumsorten. Außerdem gab es Vorträge zu Agrartechnologien und dazu Künstler, die darauf reagierten.
2: In diesem Jahr gab es etwa eine Debatte zum Thema Weiden in der Pflegefalle. Dort ging es um die Karpatenwiesen, ihren Reichtum und ihren Verfall, aber auch den Einfluss europäischer Subventionen und Korruption. Und zum ersten Mal trat bei diesem Jahrgang auch der Bürgermeister der Gemeinde Podhradie mit seiner Musikgruppe Prima zusammen mit weiteren Musikern und Tänzern auf. Bei den Debatten im Rahmen des Festivals kamen die verschiedensten Themen zur Sprache. Eins davon war Hey Slowaci oder Europäer, bei dem es um die slowakische nationale Identität ging, wie auch darum, was es heißt, Slowake zu sein. Miloslav Sabo, der Historiker und Germanist, befasst sich mit der Geschichte des Antisemitismus, des Faschismus, des Katholizismus, mit Literatur und Kulturgeschichte in der Slowakei sowie in deutschsprachigen Ländern des 19. und 20. Jahrhunderts. Ihn baten wir auch, uns bei der Übersetzung des Titels der Debatte, konkret des Worts Hey Slowaci, zu helfen.
4: Ja, also das ist ein Beispiel für ein Wort, ein Begriff, den man wirklich schwer übersetzen kann. Aber das, was dahinter steckt, ist eigentlich nicht so schwierig. Das sind eigentlich slowakische Nationalisten, die wirklich sehr rückwärts gewandt sind, also tief in die Vergangenheit schauen und eigentlich sich das slowakische Volk idealisieren, wie irgendwie unberührt von irgendwelchen bösen Zivilisationsentwicklungen, welche Art auch immer, und so in einer Art Idylle da für sich da ihr Dasein fristen, jetzt würde ich sagen.
2: Und diesem Hey Slowak, also dem Slowaken in seiner reinsten Form, frei von jeglichem westlichen Einfluss, wurde in der Debatte der Europäer als Identität gegenübergestellt, der die Menschen nicht nach Zugehörigkeit zu einem Volk, einer Glaubensgemeinschaft und so weiter aufteilt, sondern eint. Dabei kamen auch die Trends eines wachsenden Nationalismus nicht nur in der Slowakei zur Sprache, wobei der Historiker die Gefahren einer solchen Entwicklung durch Parallelen zur Vergangenheit aufzeigte. Was die Slowaken angeht, so ist Sabo aber immer noch zuversichtlich, dass sie weiter überwiegend Europa zugewandt und Europa offen bleiben und eine EU-Mitgliedschaft befürworten werden.
4: Ja, also ich hoffe das und ich denke, dass die Menschen das auch, also wenn es jetzt eine Volksabstimmung gäbe, also jetzt eine neue nochmal, dann würden immer noch die Mehrheit der Slowaken für Verbleib stimmen.
2: Ein interessantes Thema von vielen, die beim Festival Quantum zur Sprache kamen, zum Thema Identität, Nationalität, Nationalismus und Antisemitismus, aber auch Gemeinsamkeit und Dialog, Geschichte und Gegenwart. Themen, die sich auch in den Werken der teilnehmenden Künstler widerspiegelten. Das alles gepaart mit Musik, Theatervorstellungen und offener Kommunikation formt an diesem idyllischen Ort eine kleine Festivalgemeinschaft, die gut tut. Ein Modell, so ganz anders als die großen Festivals, mit einer ganz anderen Aufgabe, die Menschen lokal zu verbinden in verschiedenen Ebenen und Dimensionen zum Vorteil für alle.
1: Nun machen wir eine kleine Pause mit Jana Kirschner. Sie singt das Lied Pelikan.

0: Der Straßenverkehr in der Slowakei steht vor den größten Veränderungen der letzten Jahre. Am 1. September treten mehrere Neuerungen in Kraft, die sowohl Autofahrer als auch Fußgänger betreffen. Das Gesetz wird beiden Seiten mehr Aufmerksamkeit abverlangen. Das Innenministerium hat eine Novelle des Straßenverkehrsgesetzes auf den Weg gebracht, von der es sich mehr Verkehrssicherheit und weniger Verkehrsunfälle verspricht. So dürfen zum Beispiel Autofahrer künftig an ampelgeregelten Kreuzungen wenden. Bislang ist dies nur erlaubt, wenn ein entsprechendes Verkehrszeichen dies zulässt. Ab September gilt das Gegenteil. Das Wenden ist grundsätzlich erlaubt, sofern es nicht durch ein Verkehrszeichen verboten wird. Gleichzeitig werden die Strafen für Geschwindigkeitsüberschreitungen in bestimmten Fällen verschärft. Außerdem wird ein Alkoholverbot für Mitfahrer auf Motorrädern sowie auf mehrsitzigen Fahrrädern eingeführt. Fußgänger erhalten Vorrang am Zebrastreifen, wenn sie erkennbar beabsichtigen, ihn zu betreten. Sie dürfen jedoch nicht unvermittelt auf die Fahrbahn treten. Vor dem Überqueren der Straße müssen Sie sich vergewissern, dass sich kein Fahrzeug nähert, und Straßenbahnen ist stets Vorrang zu gewähren. Der Verkehrsexperte Josef Drahovský erklärt:
1: Ein Fahrer darf sich einem Fußgängerüberweg nur mit einer solchen Geschwindigkeit nähern, dass er jederzeit damit rechnen muss, vor ihm anzuhalten. Steht ein Fußgänger am Gehwegrand und blickt auf die herannahenden Fahrzeuge, lässt dies eindeutig darauf schließen, dass er die Straße überqueren möchte. Der Fahrzeugführer ist verpflichtet, dem Fußgänger Vorrang zu gewähren.
0: Das geänderte Gesetz verbietet die Nutzung von Mobiltelefonen oder anderen Geräten beim Überqueren der Fahrbahn. Kommt es infolge der Nutzung eines Mobiltelefons oder eines anderen Geräts durch einen Fußgänger zu einem Unfall, gilt er als Mitverursacher. Die Novelle soll zudem die Erhebung von Geldstrafen für Verkehrsdelikte erleichtern.
1: Die Anzahl der Ordnungswidrigkeiten, die im Rahmen der Halterhaftung geahndet werden können, wird erweitert. Dafür haftet dann pauschal stets der Fahrzeughalter.
0: Dazu zählen künftig auch Verstöße wie das Nicht-Einhalten des Sicherheitsabstands, das Nicht-Anlegen des Sicherheitsgurts, die Nutzung eines Mobiltelefons sowie Geisterfahrten. Schärfere Sanktionen sieht die Neuregelung für Fahrer vor, die wiederholt Verkehrsvorschriften verletzen, betont Rechtsanwalt Andrej Solar.
1: Verstößt ein Fahrer innerhalb der letzten 12 Monate dreimal schwerwiegend gegen die Straßenverkehrsvorschriften, wird er ein Rehabilitationsprogramm bei einem Verkehrspsychologen absolvieren müssen.
0: Darüber hinaus muss der Fahrer eine Nachschulung absolvieren und seine fachliche Eignung erneut nachweisen. Die Novelle legt zudem detaillierter fest, welche Regelungen Städte und Gemeinden bei der Vergabe von Anwohner- und Parkausweisen per Verordnung treffen dürfen. Nicht in das endgültige Gesetz aufgenommen wurde eine Ausweitung der Befugnisse der Kommunen bei der Halterhaftung, die ihnen Geschwindigkeitskontrollen mittels stationärer Radaranlagen ermöglicht hätte. Nach geltender Rechtslage dürfen sie die Halterhaftung lediglich bei Parkverstößen anwenden. Der Vorsitzende des Städte- und Gemeindebundes der Slowakei Zmos, Josef Božík, spricht von einer verpassten Chance, die praktischen Instrumente der Kommunen dort zu stärken, wo der staatlichen Polizei nicht immer ausreichende personelle und technische Kapazitäten zur Verfügung stehen. Die Sprecherin der Städteunion der Slowakei, UMS, Daniela Piršelová, teilte mit.
2: Wir begrüßen, dass der Initiator des Gesetzes gemeinsam mit Fachleuten, die sich seit vielen Jahren mit Parkraumpolitik und Verkehrsregulierung im städtischen Umfeld befassen, dazu beitrug, Unklarheiten bei der Parkraumpolitik zu beseitigen. Auf diese hatte auch schon die Generalstaatsanwaltschaft hingewiesen. Gleichzeitig bedauern wir, dass die Ausweitung der Befugnisse der Kommunen im Bereich der objektiven Halterhaftung aus der verabschiedeten Fassung des Gesetzes gestrichen wurde. Die vorgeschlagene Regelung war das Ergebnis einer fachlichen Diskussion zwischen Staat und Kommunen. Ihre Streichung schwächt aus unserer Sicht das Ergebnis dieser partnerschaftlichen Zusammenarbeit sowie die Möglichkeiten der Städte, ihre Einwohner wirksamer zu schützen. Wir werden aufmerksam verfolgen, wie das Gesetz in der Praxis umgesetzt wird.
0: Die Novelle berücksichtigt auch die steigende Zahl von E-Scootern. Künftig dürfen diese nicht mehr auf Gehwegen fahren, es sei denn, ein Verkehrszeichen erlaubt dies ausdrücklich. Das Innenministerium will damit die Sicherheit von Fußgängern erhöhen. E-Scooter, deren Motor Geschwindigkeiten von mehr als 25 km pro Stunde ermöglicht, dürfen ab September nicht mehr auf slowakischen Straßen verkehren. Für Radfahrer bleibt die Pflicht bestehen, auf Fußgänger Rücksicht zu nehmen. Das Befahren von Gehwegen ist nur erlaubt, wenn Fußgänger weder gefährdet noch behindert werden. Radfahrer müssen dabei Schritttempo einhalten und dürfen ausschließlich die rechte Seite des Gehwegs benutzen. Neu ist, dass auch Personen unter 15 Jahren mit dem Fahrrad auf dem Gehweg fahren dürfen. Nach der bisherigen Regelung war dies nur Kindern bis zum Alter von 10 Jahren, deren Begleitpersonen oder Personen gestattet, die sie auf dem Fahrrad befördern. Die Anhebung der Altersgrenze trägt laut dem Ressort der in der Praxis oft unzureichenden Radinfrastruktur Rechnung und soll den selbstständigen Schulweg von Grundschülern fördern. Die Novelle des Straßenverkehrsgesetzes wurde Anfang Juni vom Nationalrat verabschiedet und wenige Tage später von Präsident Peter Pellegrini unterzeichnet.
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0: In den kommenden Minuten besuchen wir mit Jürgen Rendl eine Ausstellung. Sie zeigt, wie die Bildhauerin Maria Bartusowa die Beziehung des Menschen zur Natur thematisiert hat.
4: Ich denke, dass Formen an sich eine starke psychologische Wirkung haben. Eckige, scharfe, anorganische Formen drücken beispielsweise Kälte aus. Runde, organische Formen hingegen Wärme. Die Berührung runder Formen kann ein Gefühl von sanfter Berührung, Umarmung, ja vielleicht sogar erotische Gefühle hervorrufen. So die Bildhauerin Maria Bartusowa. Ihr hat die Galerie der Stadt Bratislava nun eine große Ausstellung gewidmet, die das Thema der Beziehung des Menschen zur Natur aus einer ganzheitlichen Perspektive beleuchtet. Die Natur war ein wesentlicher Bestandteil des kreativen Denkens der Künstlerin, etwa in der Vorstellung der Welt als unendlicher Raum, als ein Universum, das sich kreativ ausdrückt. Mehr verrät uns nun die Kuratorin der Schau, Gabriela Galatjova.
5: Die Ausstellung trägt den Titel Natur sein. Damit wollten wir verdeutlichen, dass es ihr nicht um eine Quelle in der Natur geht, sei es thematisch, lyrisch, romantisch oder literarisch, sondern um die Verbindung mit der Natur, um das Sein in der Natur. Wir wollten zeigen, dass die Natur als Quelle nicht nur in ihrer Form, sondern auch in ihrer Energie, ihrem Zustand, dem Zustand der Umwelt und den Folgen unserer Umweltzerstörung bereits Themen waren, die sie interessierten. Darin ist sie auch sehr innovativ und gerade deshalb so mutig, dass wir Bartusowa im Zusammenhang mit Phänomenismus und Ökofeminismus sehen. Dies sind aktuelle Ausdrucksformen und Tendenzen der zeitgenössischen Kunst, mit denen sich zeitgenössische Künstler auseinandersetzen. Interessanterweise hat sich Bartusowa bereits frühzeitig an dieser Debatte beteiligt und sie maßgeblich angestoßen. Sie war in vielem eine Pionierin.
4: Maria Bartusowa wandte sich ab den 1960er Jahren der abstrakten Skulptur zu und fand nach Ausflügen zum Konkretismus zur biomorphen Gestaltung.

0: lebte und arbeitete bis zu ihrem Tod 1996 in Košice und Prag und wird deshalb heute meist als tschechoslowakische Künstlerin bezeichnet. Die kürzlich eröffnete Ausstellung in der Galerie der Stadt Bratislava trägt den Titel Byť prírodou, was auf Deutsch so viel wie Natursein heißt. Sie gliedert Bartusovas Schaffen in zwei Gruppen, wobei die erstere haptische Skulpturen und die zweite Arbeiten im öffentlichen Raum umfasst. Letztere wurden für die Schau mit Hilfe von Fotografien reproduziert.
1: Wir erweitern diese Visualität und dieses Wissen, diese Information jedoch durch verschiedene Elemente wie Modelle, Vorarbeiten und Konzeptskizzen. Ziel ist es, diese beiden Gruppen von haptischen Skulpturen und öffentlichen Realisierungen miteinander zu verbinden. Wie hängen sie zusammen? Das ist eine wichtige Frage.
0: Laut Kuratorin Gabriela Galatiova dienten die haptischen Skulpturen der Künstlerin oft als Inspirationsquelle, aber nicht direkt als Vorbild für die Werke, die sie im öffentlichen Raum schuf. Mit der neuen Ausstellung wollte die Kuratorin auch zum Ausdruck bringen, was Natur für Bartusova bedeutete.
1: Es geht nicht um das Leben in der Natur, sondern um das Sein in der Natur. Und genau deshalb begann sie, insbesondere in den 1980er Jahren, direkt mit der Natur zu arbeiten. Sie bezog Naturereignisse mit ein, verwendete aber auch Steine, Felsen, Äste und verschiedene Naturmaterialien, die sie in der Natur fand, aus ihrem Atelier mitbrachte oder dann in ihrer Landschaft, in ihrem Garten oder beispielsweise am Fluss Hornat installierte, wo sie so gerne spazieren ging. Es ist die Vitalität und die ästhetische, formale und intellektuelle Kraft ihrer Werke, die dieser unsichtbaren, übersehenen oder wenig bekannten Künstlerin diese Aufmerksamkeit verschafften.
0: Die Ausstellung unterstreicht auch Bartusovas einzigartige Auseinandersetzung mit den Beziehungen zwischen Körper, Natur und Raum. Diese entwickelte eine neue Dimension, als die Künstlerin schwanger wurde.
1: Sie arbeitete intensiv mit dem Motiv des Embryos, das schön und zutiefst menschlich, ja auch künstlerisch interessant ist. Der Embryo und das Motiv des Fötus im Allgemeinen war für sie wichtig, als sie selbst schwanger wurde. Ihr Leben veränderte sich dadurch. Bis dahin lebte sie in Prag in einer Art Idylle, da ihre Eltern sich um sie kümmerten und sie aus einer sehr guten Familie stammte. 1961 wurde sie schwanger, heiratete Juraj Bartuš und musste die Uni vorzeitig beenden. Von diesem Zeitpunkt an ist ihr Werk eng mit diesen Lebensereignissen und Umständen verbunden. Man findet keine literarischen Themen, sondern vielmehr Themen, die direkt mit ihrem Leben zusammenhängen.
0: Von Beginn ihrer skulpturalen Arbeit an beschäftigte sich Maria Bartusova mit Naturphänomenen und Zyklen, wie Regen, Wind und später schmelzendem Schnee. Sie porträtierte deren veränderliche und vergängliche Natur, Bewegung, Zeitlichkeit, Rhythmus und Kraft, die sie plastisch in massiven Formen wie Regentropfen, Getreidekörnern oder Eiern einfing.
1: Ich wollte festhalten, wie sich die Formen der Natur, etwa Körner oder Tropfen, in physische Formen verwandeln und wie diese Verbindungen entstehen. In einem Raum stellt sie die Keimung als Wachstum dar, was mit den biosexuellen Prozessen der Natur zusammenhängt. Im anderen Raum befindet sich ein Gipsabguss, der ihre physische Wahrnehmung zeigt, wie ihre Skulpturen unterschiedliche Gefühle Gefühle hervorrufen können, sei es die runde Form, die Kälte oder, wie sie selbst sagt, erotische Empfindungen. Oftmals findet sich auch ein Dialog mit ihrem Mann oder mit dem Wesen des Mannes im Allgemeinen oder die Verbindung zwischen dem Paar. Die Beziehung von Paaren wird sogar direkt in den Skulpturen sichtbar, die einander zugewandt sind. Sie setzt sich häufig mit der Beziehungssituation von Paaren auseinander.

0: Miteinander und offenbart Intimität, aber auch eine gewisse Spannung der Gegensätze.
1: Soweit Kuratorin Gabriela Galatiova über die Ausstellung Maria Bartusova Bit Predodow, die bis 24. Januar 2027 in der Galerie der Stadt Bratislava zu sehen ist.
2: Liebe Hörerinnen und Hörer, das war's für heute aus dem RSI-Studio in Bratislava. Abdulgani Arut am Mischpult und Marika Antaschowa am Mikrofon danken für Ihr Interesse und wünschen noch einen schönen Tag. Bis bald, auf Wiederhören!

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1: Liebe Hörerinnen und Hörer, herzlich willkommen zum Samstagsmagazin von Radio Slowakei International. Heute bieten wir Ihnen drei Beiträge, die in den vergangenen Tagen bei uns gesendet wurden. Festival Quantum 2026 – Weiden und Multiversen. Änderungen im Straßenverkehrsgesetz, neue Regeln für Autofahrer und Fußgänger. Ausstellung Byť prírodou – zum Verhältnis von Mensch und Natur. Abdolgani Arut am Mischpult und Marika Antaschowa am Mikrofon wünschen Ihnen angenehmes Zuhören.
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1: In einem malerischen Ort im Westen der Slowakei fand vor zwei Wochen ein beschauliches Festival mit einem interessanten Programm statt, das Kerstin Jakubik besucht hat.
2: Weiden und Multiversen. Unter diesem Titel trug sich die bereits fünfte Ausgabe des Festivals Quantum. An drei Tagen im Juni trafen dazu in der Gemeinde Podhradarje Kunst, Wissenschaft, Technologie und Philosophie aufeinander. Das Festival bot Raum für über 40 verschiedene Formate, darunter Musikauftritte, Theater und anregende Debatten. Und Radio Slowakei International war für sie dabei. Man stelle sich eine idyllische Weide zu Füßen einer Burgruine vor, gerahmt von Campingplatz und den ehemaligen Gebäuden einer Farm. Dazwischen rund 300 Besucherinnen und Besucher von jung bis alt, gepaart mit Musik, site-specific Kunstwerken und angenehmer, gedämpfter Atmosphäre. Organisiert wurde das Ganze vom Bürgerverein Nastupište, also Bahnsteig 1 bis 12, aus der Stadt Topolčany. Seine Leiterin und Chefkuratorin Susanna Novotova-Godalova erklärte uns, wie dieses kleine Festival zustande kam.
3: Das hat sich schrittweise so entwickelt. Wir haben ja nun schon seit 15 Jahren den Kulturraum Bahnsteig 1 bis 12 in Topolčany. Der befindet sich in einer Unterführung unter dem Busbahnhof. Während der Pandemie fehlte uns dann plötzlich ein Außenbereich, in dem wir mit den Leuten kommunizieren könnten. Wir wussten von diesem ehemaligen Bauernhof hier in Podhradie. Also vereinbarten wir mit der Genossenschaft, dass wir ihn nur für eine Saison anmieten.
2: Und dann kam ihr Mann mit der Idee, ein Festival zur Saisoneröffnung zu veranstalten.
3: Ich hätte das nie gemacht, denn ich weiß, wie anstrengend das ist. Ich weiß, wie anstrengend es ist, jährlich 60 bis 80 Veranstaltungen zu organisieren. Aber er meinte, lass uns doch ein Festival machen. Auch das Dorf hat sowas verdient.
2: Zu Kunst und Kultur kamen Themen wie Umweltschutz hinzu und auch die Perspektive wurde durch den Veranstaltungsort verschoben. Mit dem ersten Festivaljahrgang wollte der Bürgerverein einfach nur die Saison ihrer Sommerveranstaltungen, Konzerte und Ferienlager mit Kunstthematik eröffnen.
3: Na, und mein Mann Milan hat sich natürlich auch ausgedacht, dass es Quantum heißen wird, weil das in der Physik die kleinstmögliche Einheit bedeutet, die in ihrer Umgebung interagiert. Das hielt er für den perfekten Namen für unser Festival.
2: Und das passt ja auch, ein kleiner Kulturraum, der mit der umliegenden Region interagiert. Die Weide wurde zum Nährboden für Kunst und Dialog umfunktioniert, der in dieser ländlichen Region eine ganz neue Perspektive bietet. Nach dem Eröffnungsjahrgang des Festivals Quantum ist jede Ausgabe einem bestimmten Thema gewidmet.
3: Dieses Jahr lautet das Thema Weiden und Multiversen, wobei die Weiden den gemeinsamen festen Boden unter den Füßen repräsentieren, wo wir uns alle treffen. Ganz egal, woher wir kommen und welche Meinung wir vertreten, die Multiversen sollen die Fragmentierung der Wahrheit auf verschiedenste Weise durch die Menschen verkörpern, wie sie das wahrnehmen, was wahr und was vielleicht schon nicht mehr wahr ist. Aus diesem Grund haben wir es eben Weiden und Multiversen genannt.
2: Auf diese Weise wollte Susanna Novotova-Godalova und ihr Team verschiedene Menschen mit verschiedenen Gedanken und unterschiedlichem Background zusammenbringen und verschiedene Themen in einer offenen Debatte ansprechen. Dabei soll auch der Ort Podhradie mit seinen knapp 300 Einwohnern einbezogen werden.
3: Ja, und wir haben uns auch immer gesagt, wenn wir schon auf dem Land sind, dann müssen wir die Kunst und Kultur auch den Einheimischen vorstellen. Deshalb versuchen wir, das Programm immer so zusammenzustellen, dass wir Themen einbauen, die für die Leute hier von Interesse sein könnten. So hatten wir hier in der Vergangenheit zum Beispiel einen Workshop zur Veredelung alter Obstbaumsorten. Außerdem gab es Vorträge zu Agrartechnologien und dazu Künstler, die darauf reagierten.
2: In diesem Jahr gab es etwa eine Debatte zum Thema Weiden in der Pflegefalle. Dort ging es um die Karpatenwiesen, ihren Reichtum und ihren Verfall, aber auch den Einfluss europäischer Subventionen und Korruption. Und zum ersten Mal trat bei diesem Jahrgang auch der Bürgermeister der Gemeinde Podhradie mit seiner Musikgruppe Prima zusammen mit weiteren Musikern und Tänzern auf. Bei den Debatten im Rahmen des Festivals kamen die verschiedensten Themen zur Sprache. Eins davon war Hey Slowaci oder Europäer, bei dem es um die slowakische nationale Identität ging, wie auch darum, was es heißt, Slowake zu sein. Miroslav Sabo, der Historiker und Germanist, befasst sich mit der Geschichte des Antisemitismus, des Faschismus, des Katholizismus, mit Literatur und Kulturgeschichte in der Slowakei sowie in deutschsprachigen Ländern des 19. und 20. Jahrhunderts. Ihn baten wir auch, uns bei der Übersetzung des Titels der Debatte, konkret des Worts Hey Slowaci, zu helfen.
4: Ja, also das ist ein Beispiel für ein Wort, ein Begriff, den man wirklich schwer übersetzen kann. Aber das, was dahinter steckt, ist eigentlich nicht so schwierig. Das sind eigentlich slowakische Nationalisten, die wirklich sehr rückwärts gewandt sind, also in die Vergangenheit schauen und eigentlich sich das slowakische Volk idealisieren, wie irgendwie unberührt von irgendwelchen bösen Zivilisationsentwicklungen, welche Art auch immer, und so in einer Art Idylle da für sich da ihr Dasein fristen, jetzt würde ich sagen.
2: Und diesem Hey Slowak, also dem Slowaken in seiner reinsten Form, frei von jeglichem westlichen Einfluss, wurde in der Debatte der Europäer als Identität gegenübergestellt, der die Menschen nicht nach Zugehörigkeit zu einem Volk, einer Glaubensgemeinschaft und so weiter aufteilt, sondern eint. Dabei kamen auch die Trends eines wachsenden Nationalismus nicht nur in der Slowakei zur Sprache, wobei der Historiker die Gefahren einer solchen Entwicklung durch Parallelen zur Vergangenheit aufzeigte. Was die Slowaken angeht, so ist Sabo aber immer noch zuversichtlich, dass sie weiter überwiegend Europa zugewandt und Europa offen bleiben und eine EU-Mitgliedschaft befürworten werden.
4: Ja, also ich hoffe das und ich denke, dass die Menschen das auch, also wenn es jetzt eine Volksabstimmung gäbe, also jetzt eine neue nochmal, dann würden immer noch die Mehrheit der Slowaken für Verbleib stimmen.
2: Ein interessantes Thema von vielen, die beim Festival Quantum zur Sprache kamen, zum Thema Identität, Nationalität, Nationalismus und Antisemitismus, aber auch Gemeinsamkeit und Dialog, Geschichte und Gegenwart. Themen, die sich auch in den Werken der teilnehmenden Künstler widerspiegelten. Das alles gepaart mit Musik, Theatervorstellungen und offener Kommunikation formt an diesem idyllischen Ort eine kleine Festivalgemeinschaft, die gut tut. Ein Modell, so ganz anders als die großen Festivals, mit einer ganz anderen Aufgabe, die Menschen lokal zu verbinden in verschiedenen Ebenen und Dimensionen zum Vorteil für alle.
1: Nun machen wir eine kleine Pause mit Jana Kirschner. Sie singt das Lied Pelikan.

0: Der Straßenverkehr in der Slowakei steht vor den größten Veränderungen der letzten Jahre. Am 1. September treten mehrere Neuerungen in Kraft, die sowohl Autofahrer als auch Fußgänger betreffen. Das Gesetz wird beiden Seiten mehr Aufmerksamkeit abverlangen. Das Innenministerium hat eine Novelle des Straßenverkehrsgesetzes auf den Weg gebracht, von der es sich mehr Verkehrssicherheit und weniger Verkehrsunfälle verspricht. So dürfen zum Beispiel Autofahrer künftig an ampelgeregelten Kreuzungen wenden. Bislang ist dies nur erlaubt, wenn ein entsprechendes Verkehrszeichen dies zulässt. Ab September gilt das Gegenteil. Das Wenden ist grundsätzlich erlaubt, sofern es nicht durch ein Verkehrszeichen verboten wird. Gleichzeitig werden die Strafen für Geschwindigkeitsüberschreitungen in bestimmten Fällen verschärft. Außerdem wird ein Alkoholverbot für Mitfahrer auf Motorrädern sowie auf mehrsitzigen Fahrrädern eingeführt. Fußgänger erhalten Vorrang am Zebrastreifen, wenn sie erkennbar beabsichtigen, ihn zu betreten. Sie dürfen jedoch nicht unvermittelt auf die Fahrbahn treten. Vor dem Überqueren der Straße müssen Sie sich vergewissern, dass sich kein Fahrzeug nähert, und Straßenbahnen ist stets Vorrang zu gewähren. Der Verkehrsexperte Josef Drahovský erklärt.
1: Ein Fahrer darf sich einem Fußgängerüberweg nur mit einer solchen Geschwindigkeit nähern, dass er jederzeit damit rechnen muss, vor ihm anzuhalten. Steht ein Fußgänger am Gehwegrand und blickt auf die herannahenden Fahrzeuge, lässt dies eindeutig darauf schließen, dass er die Straße überqueren möchte. Der Fahrzeugführer ist verpflichtet, dem Fußgänger Vorrang zu gewähren.
0: Das geänderte Gesetz verbietet die Nutzung von Mobiltelefonen oder anderen Geräten beim Überqueren der Fahrbahn. Kommt es infolge der Nutzung eines Mobiltelefons oder eines anderen Geräts durch einen Fußgänger zu einem Unfall, gilt er als Mitverursacher. Die Novelle soll zudem die Erhebung von Geldstrafen für Verkehrsdelikte erleichtern.
1: Die Anzahl der Ordnungswidrigkeiten, die im Rahmen der Halterhaftung geahndet werden können, wird erweitert. Dafür haftet dann pauschal stets der Fahrzeughalter.
0: Dazu zählen künftig auch Verstöße wie das Nicht-Einhalten des Sicherheitsabstands, das Nicht-Anlegen des Sicherheitsgurts, die Nutzung eines Mobiltelefons sowie Geisterfahrten. Schärfere Sanktionen sieht die Neuregelung für Fahrer vor, die wiederholt Verkehrsvorschriften verletzen, betont Rechtsanwalt Andrej Solar.
1: Verstößt ein Fahrer innerhalb der letzten 12 Monate dreimal schwerwiegend gegen die Straßenverkehrsvorschriften, wird er ein Rehabilitationsprogramm bei einem Verkehrspsychologen absolvieren müssen.
0: Darüber hinaus muss der Fahrer eine Nachschulung absolvieren und seine fachliche Eignung erneut nachweisen. Die Novelle legt zudem detaillierter fest, welche Regelungen Städte und Gemeinden bei der Vergabe von Anwohner- und Parkausweisen per Verordnung treffen dürfen. Nicht in das endgültige Gesetz aufgenommen wurde eine Ausweitung der Befugnisse der Kommunen bei der Halterhaftung, die ihnen Geschwindigkeitskontrollen mittels stationärer Radaranlagen ermöglicht hätte. Nach geltender Rechtslage dürfen sie die Halterhaftung lediglich bei Parkverstößen anwenden. Der Vorsitzende des Städte- und Gemeindebundes der Slowakei Zmos, Josef Božík, spricht von einer verpassten Chance, die praktischen Instrumente der Kommunen dort zu stärken, wo der staatlichen Polizei nicht immer ausreichende personelle und technische Kapazitäten zur Verfügung stehen. Die Sprecherin der Städteunion der Slowakei, UMS, Daniela Piršelová, teilte mit.
2: Wir begrüßen, dass der Initiator des Gesetzes gemeinsam mit Fachleuten, die sich seit vielen Jahren mit Parkraumpolitik und Verkehrsregulierung im städtischen Umfeld befassen, dazu beitrug, Unklarheiten bei der Parkraumpolitik zu beseitigen. Auf diese hatte auch schon die Generalstaatsanwaltschaft hingewiesen. Gleichzeitig bedauern wir, dass die Ausweitung der Befugnisse der Kommunen im Bereich der objektiven Halterhaftung aus der verabschiedeten Fassung des Gesetzes gestrichen wurde. Die vorgeschlagene Regelung war das Ergebnis einer fachlichen Diskussion zwischen Staat und Kommunen. Ihre Streichung schwächt aus unserer Sicht das Ergebnis dieser partnerschaftlichen Zusammenarbeit sowie die Möglichkeiten der Städte, ihre Einwohner wirksamer zu schützen. Wir werden aufmerksam verfolgen, wie das Gesetz in der Praxis umgesetzt wird.
0: Die Novelle berücksichtigt auch die steigende Zahl von E-Scootern. Künftig dürfen diese nicht mehr auf Gehwegen fahren, es sei denn, ein Verkehrszeichen erlaubt dies ausdrücklich. Das Innenministerium will damit die Sicherheit von Fußgängern erhöhen. E-Scooter, deren Motor Geschwindigkeiten von mehr als 25 km pro Stunde ermöglicht, dürfen ab September nicht mehr auf slowakischen Straßen verkehren. Für Radfahrer bleibt die Pflicht bestehen, auf Fußgänger Rücksicht zu nehmen. Das Befahren von Gehwegen ist nur erlaubt, wenn Fußgänger weder gefährdet noch behindert werden. Radfahrer müssen dabei Schritttempo einhalten und dürfen ausschließlich die rechte Seite des Gehwegs benutzen. Neu ist, dass auch Personen unter 15 Jahren mit dem Fahrrad auf dem Gehweg fahren dürfen. Nach der bisherigen Regelung war dies nur Kindern bis zum Alter von 10 Jahren, deren Begleitpersonen oder Personen gestattet, die sie auf dem Fahrrad befördern. Die Anhebung der Altersgrenze trägt laut dem Ressort der in der Praxis oft unzureichenden Radinfrastruktur Rechnung und soll den selbstständigen Schulweg von Grundschülern fördern. Die Novelle des Straßenverkehrsgesetzes wurde Anfang Juni vom Nationalrat verabschiedet und wenige Tage später von Präsident Peter Pellegrini unterzeichnet.
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0: In den kommenden Minuten besuchen wir mit Jürgen Rendl eine Ausstellung. Sie zeigt, wie die Bildhauerin Maria Bartusowa die Beziehung des Menschen zur Natur thematisiert hat.
4: Ich denke, dass Formen an sich eine starke psychologische Wirkung haben. Eckige, scharfe, anorganische Formen drücken beispielsweise Kälte aus. Runde, organische Formen hingegen Wärme. Die Berührung runder Formen kann ein Gefühl von sanfter Berührung, Umarmung, ja vielleicht sogar erotische Gefühle hervorrufen. So die Bildhauerin Maria Bartusowa. Ihr hat die Galerie der Stadt Bratislava nun eine große Ausstellung gewidmet, die das Thema der Beziehung des Menschen zur Natur aus einer ganzheitlichen Perspektive beleuchtet. Die Natur war ein wesentlicher Bestandteil des kreativen Denkens der Künstlerin, etwa in der Vorstellung der Welt als unendlicher Raum, als ein Universum, das sich kreativ ausdrückt. Mehr verrät uns nun die Kuratorin der Schau, Gabriela Galatjova.
5: Die Ausstellung trägt den Titel Natur sein. Damit wollten wir verdeutlichen, dass es ihr nicht um eine Quelle in der Natur geht, sei es thematisch, lyrisch, romantisch oder literarisch, sondern um die Verbindung mit der Natur, um das Sein in der Natur. Wir wollten zeigen, dass die Natur als Quelle nicht nur in ihrer Form, sondern auch in ihrer Energie, ihrem Zustand, dem Zustand der Umwelt und den Folgen unserer Umweltzerstörung bereits Themen waren, die sie interessierten. Darin ist sie auch sehr innovativ und gerade deshalb so mutig, dass wir Bartusowa im Zusammenhang mit Phänomenismus und Ökofeminismus sehen. Dies sind aktuelle Ausdrucksformen und Tendenzen der zeitgenössischen Kunst, mit denen sich zeitgenössische Künstler auseinandersetzen. Interessanterweise hat sich Bartusowa bereits frühzeitig an dieser Debatte beteiligt und sie maßgeblich angestoßen. Sie war in vielem eine Pionierin.
4: Maria Bartusowa wandte sich ab den 1960er Jahren der abstrakten Skulptur zu und fand nach Ausflügen zum Konkretismus zur biomorphen Gestaltung, der sie in ihrem weiteren Schaffen treu blieb. Ihr bevorzugtes Material für Skulpturen war Gips, häufig als Abguss von organischen Formen, die sie mit Ballons und Gummiformen erzeugte. In den 1970er Jahren schuf sie taktile Skulpturen für Blinde. In den 1980ern veränderten sich ihre Skulpturen hin zu mehr Offenheit und weniger perfekten Oberflächen. Sie setzte nun perforierte Gipshöhlen ein und verknüpfte mehrere Objekte mit Fäden und Drähten zu Installationen. Bartusowa lebte und arbeitete bis zu ihrem Tod 1996 in Košice und Prag. Und wird deshalb heute meist als tschechoslowakische Künstlerin bezeichnet. Die kürzlich eröffnete Ausstellung in der Galerie der Stadt Bratislava trägt den Titel Byť prírodou, was auf Deutsch so viel wie Natursein heißt. Sie gliedert Bartusovas Schaffen in zwei Gruppen, wobei die erstere haptische Skulpturen und die zweite Arbeiten im öffentlichen Raum umfasst. Letztere wurden für die Schau mit Hilfe von Fotografien reproduziert.
2: Wir erweitern diese Visualität und dieses Wissen, diese Information jedoch durch verschiedene Elemente wie Modelle, Vorarbeiten und Konzeptskizzen. Ziel ist es, diese beiden Gruppen von haptischen Skulpturen und öffentlichen Realisierungen miteinander zu verbinden. Wie hängen sie zusammen? Das ist eine wichtige Frage.
4: Laut Kuratorin Gabriela Galatiova dienten die haptischen Skulpturen der Künstlerin oft als Inspirationsquelle, aber nicht direkt als Vorbild für die Werke, die sie im öffentlichen Raum schuf. Mit der neuen Ausstellung wollte die Kuratorin auch zum Ausdruck bringen, was Natur für Bartusova bedeutete.
2: Es geht nicht um das Leben in der Natur, sondern um das Sein in der Natur. Und genau deshalb begann sie, insbesondere in den 1980er Jahren, direkt

0: prehliadanej alebo málo známej umelkyne.
1: Die Ausstellung unterstreicht auch Bartusowas einzigartige Auseinandersetzung mit den Beziehungen zwischen Körper, Natur und Raum. Diese entwickelte eine neue Dimension, als die Künstlerin schwanger wurde.
2: Sie arbeitete intensiv mit dem Motiv des Embryos, das schön und zutiefst menschlich, ja auch künstlerisch interessant ist. Der Embryo und das Motiv des Fötus im Allgemeinen war für sie wichtig, als sie selbst schwanger wurde. Ihr Leben veränderte sich dadurch. Bis dahin lebte sie in Prag in einer Art Idylle, da ihre Eltern sich um sie kümmerten und sie aus einer sehr guten Familie stammte. 1961 wurde sie schwanger, heiratete Juraj Bartusz und musste die Uni vorzeitig beenden. Von diesem Zeitpunkt an ist ihr Werk eng mit diesen Lebensereignissen und Umständen verbunden. Man findet keine literarischen Themen, sondern vielmehr Themen, die direkt mit ihrem Leben zusammenhängen.
1: Von Beginn ihrer skulpturalen Arbeit an beschäftigte sich Maria Bartusowa mit Naturphänomenen und Zyklen, wie Regen, Wind und später schmelzendem Schnee. Sie porträtierte deren veränderliche und vergängliche Natur, Bewegung, Zeitlichkeit, Rhythmus und Kraft, die sie plastisch in massiven Formen wie Regentropfen, Getreidekörnern oder Eiern einfing.
0: Čo som chcela zachovať, bola práve to ukázať, ako vlastne tvary prírody, povedzme.
2: Ich wollte festhalten, wie sich die Formen der Natur, etwa Körner oder Tropfen, in physische Formen verwandeln und wie diese Verbindungen entstehen. In einem Raum stellt sie die Keimung als Wachstum dar, was mit den biosexuellen Prozessen der Natur zusammenhängt. Im anderen Raum befindet sich ein Gipsabguss, der ihre physische Wahrnehmung zeigt, wie ihre Skulpturen unterschiedliche Gefühle hervorrufen können. Sei es die runde Form, die Kälte oder, wie sie selbst sagt, erotische Empfindungen. Oftmals findet sich auch ein Dialog mit ihrem Mann oder mit dem Wesen des Mannes im Allgemeinen oder die Verbindung zwischen dem Paar. Die Beziehung von Paaren wird sogar direkt in den Skulpturen sichtbar, die einander zugewandt sind. Sie setzt sich häufig mit der Beziehungssituation von Paaren auseinander und offenbart Intimität, aber auch eine gewisse Spannung der Gegensätze.
0: Aj intimitu, ale aj zároveň isté napätie, protiklady.
1: Soweit Kuratorin Gabriela Galatiova über die Ausstellung Maria Bartusowa Bit Prirodo, die bis 24. Januar 2027 in der Galerie der Stadt Bratislava zu sehen ist.
3: Liebe Hörerinnen und Hörer, das war's für heute aus dem RSI-Studio in Bratislava. Abdul Ghani Arut am Mischpult und Marika Antaschowa am Mikrofon danken für Ihr Interesse und wünschen noch einen schönen Tag. Bis bald, auf Wiederhören!

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1: Liebe Hörerinnen und Hörer, herzlich willkommen zum Samstagsmagazin von Radio Slowakei International. Heute bieten wir Ihnen drei Beiträge, die in den vergangenen Tagen bei uns gesendet wurden. Festival Quantum 2026 – Weiden und Multiversen. Änderungen im Straßenverkehrsgesetz, neue Regeln für Autofahrer und Fußgänger. Ausstellung Byť prírodou – zum Verhältnis von Mensch und Natur. Abdolgani Arut am Mischpult und Marika Antaschowa am Mikrofon wünschen Ihnen angenehmes Zuhören.
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1: In einem malerischen Ort im Westen der Slowakei fand vor zwei Wochen ein beschauliches Festival mit einem interessanten Programm statt, das Kerstin Jakubik besucht hat.
2: Weiden und Multiversen. Unter diesem Titel trug sich die bereits fünfte Ausgabe des Festivals Quantum. An drei Tagen im Juni trafen dazu in der Gemeinde Potradarje Kunst, Wissenschaft, Technologie und Philosophie aufeinander. Das Festival bot Raum für über 40 verschiedene Formate, darunter Musikauftritte, Theater und anregende Debatten. Und Radio Slowakei International war für sie dabei. Man stelle sich eine idyllische Weide zu Füßen einer Burgruine vor, gerahmt von Campingplatz und den ehemaligen Gebäuden einer Farm. Dazwischen rund 300 Besucherinnen und Besucher von jung bis alt, gepaart mit Musik, site-specific Kunstwerken und angenehmer, gedämpfter Atmosphäre. Organisiert wurde das Ganze vom Bürgerverein Nastupište, also Bahnsteig 1 bis 12, aus der Stadt Topolčany. Seine Leiterin und Chefkuratorin Susanna Novotova-Godalova erklärte uns, wie dieses kleine Festival zustande kam.
3: Das hat sich schrittweise so entwickelt. Wir haben ja nun schon seit 15 Jahren den Kulturraum Bahnsteig 1 bis 12 in Topolčany. Der befindet sich in einer Unterführung unter dem Busbahnhof. Während der Pandemie fehlte uns dann plötzlich ein Außenbereich, in dem wir mit den Leuten kommunizieren könnten. Wir wussten von diesem ehemaligen Bauernhof hier in Podhradie. Also vereinbarten wir mit der Genossenschaft, dass wir ihn nur für eine Saison anmieten.
2: Und dann kam ihr Mann mit der Idee, ein Festival zur Saisoneröffnung zu veranstalten.
3: Ich hätte das nie gemacht, denn ich weiß, wie anstrengend das ist. Ich weiß, wie anstrengend es ist, jährlich 60 bis 80 Veranstaltungen zu organisieren. Aber er meinte, lass uns doch ein Festival machen. Auch das Dorf hat sowas verdient.
2: Zu Kunst und Kultur kamen Themen wie Umweltschutz hinzu und auch die Perspektive wurde durch den Veranstaltungsort verschoben. Mit dem ersten Festivaljahrgang wollte der Bürgerverein einfach nur die Saison ihrer Sommerveranstaltungen, Konzerte und Ferienlager mit Kunstthematik eröffnen.
3: Na, und mein Mann Milan hat sich natürlich auch ausgedacht, dass es Quantum heißen wird, weil das in der Physik die kleinstmögliche Einheit bedeutet, die in ihrer Umgebung interagiert. Das hielt er für den perfekten Namen für unser Festival.
2: Und das passt ja auch, ein kleiner Kulturraum, der mit der umliegenden Region interagiert. Die Weide wurde zum Nährboden für Kunst und Dialog umfunktioniert, der in dieser ländlichen Region eine ganz neue Perspektive bietet. Nach dem Eröffnungsjahrgang des Festivals Quantum ist jede Ausgabe einem bestimmten Thema gewidmet.
3: Dieses Jahr lautet das Thema Weiden und Multiversen, wobei die Weiden den gemeinsamen festen Boden unter den Füßen repräsentieren, wo wir uns alle treffen. Ganz egal, woher wir kommen und welche Meinung wir vertreten, die Multiversen sollen die Fragmentierung der Wahrheit auf verschiedenste Weise durch die Menschen verkörpern, wie sie das wahrnehmen, was wahr und was vielleicht schon nicht mehr wahr ist. Aus diesem Grund haben wir es eben Weiden und Multiversen genannt.
2: Auf diese Weise wollte Susanna Novotova-Godalova und ihr Team verschiedene Menschen mit verschiedenen Gedanken und unterschiedlichem Background zusammenbringen und verschiedene Themen in einer offenen Debatte ansprechen. Dabei soll auch der Ort Podhradie mit seinen knapp 300 Einwohnern einbezogen werden.
3: Ja, und wir haben uns auch immer gesagt, wenn wir schon auf dem Land sind, dann müssen wir die Kunst und Kultur auch den Einheimischen vorstellen. Deshalb versuchen wir, das Programm immer so zusammenzustellen, dass wir Themen einbauen, die für die Leute hier von Interesse sein könnten. So hatten wir hier in der Vergangenheit zum Beispiel einen Workshop zur Veredelung alter Obstbaumsorten. Außerdem gab es Vorträge zu Agrartechnologien und dazu Künstler, die darauf reagierten.
2: In diesem Jahr gab es etwa eine Debatte zum Thema Weiden in der Pflegefalle. Dort ging es um die Karpatenwiesen, ihren Reichtum und ihren Verfall, aber auch den Einfluss europäischer Subventionen und Korruption. Und zum ersten Mal trat bei diesem Jahrgang auch der Bürgermeister der Gemeinde Podhradie mit seiner Musikgruppe Prima zusammen mit weiteren Musikern und Tänzern auf. Bei den Debatten im Rahmen des Festivals kamen die verschiedensten Themen zur Sprache. Eins davon war Hey Slowaci oder Europäer, bei dem es um die slowakische nationale Identität ging, wie auch darum, was es heißt, Slowake zu sein. Miroslav Sabo, der Historiker und Germanist, befasst sich mit der Geschichte des Antisemitismus, des Faschismus, des Katholizismus, mit Literatur und Kulturgeschichte in der Slowakei sowie in deutschsprachigen Ländern des 19. und 20. Jahrhunderts. Ihn baten wir auch, uns bei der Übersetzung des Titels der Debatte, konkret des Worts Hey Slowaci, zu helfen.
4: Ja, also das ist ein Beispiel für ein Wort, ein Begriff, den man wirklich schwer übersetzen kann. Aber das, was dahinter steckt, ist eigentlich nicht so schwierig. Das sind eigentlich slowakische Nationalisten, die wirklich sehr rückwärts gewandt sind, also tief in die Vergangenheit schauen und eigentlich sich das slowakische Volk idealisieren, wie irgendwie unberührt von irgendwelchen bösen Zivilisationsentwicklungen, welche Art auch immer, und so in einer Art Idylle da für sich da ihr Dasein fristen, jetzt würde ich sagen.
2: Und diesem Hey Slowak, also dem Slowaken in seiner reinsten Form, frei von jeglichem westlichen Einfluss, wurde in der Debatte der Europäer als Identität gegenübergestellt, der die Menschen nicht nach Zugehörigkeit zu einem Volk, einer Glaubensgemeinschaft und so weiter aufteilt, sondern eint. Dabei kamen auch die Trends eines wachsenden Nationalismus nicht nur in der Slowakei zur Sprache, wobei der Historiker die Gefahren einer solchen Entwicklung durch Parallelen zur Vergangenheit aufzeigte. Was die Slowaken angeht, so ist Sabo aber immer noch zuversichtlich, dass sie weiter überwiegend Europa zugewandt und Europa offen bleiben und eine EU-Mitgliedschaft befürworten werden.
4: Ja, also ich hoffe das und ich denke, dass die Menschen das auch, also wenn es jetzt eine Volksabstimmung gäbe, also jetzt eine neue nochmal, dann würden immer noch die Mehrheit der Slowaken für Verbleib stimmen.
2: Ein interessantes Thema von vielen, die beim Festival Quantum zur Sprache kamen, zum Thema Identität, Nationalität, Nationalismus und Antisemitismus, aber auch Gemeinsamkeit und Dialog, Geschichte und Gegenwart. Themen, die sich auch in den Werken der teilnehmenden Künstler widerspiegelten. Das alles gepaart mit Musik, Theatervorstellungen und offener Kommunikation formt an diesem idyllischen Ort eine kleine Festivalgemeinschaft, die gut tut. Ein Modell, so ganz anders als die großen Festivals, mit einer ganz anderen Aufgabe, die Menschen lokal zu verbinden in verschiedenen Ebenen und Dimensionen zum Vorteil für alle.
1: Nun machen wir eine kleine Pause mit Jana Kirschner. Sie singt das Lied Pelikan.

0: Der Straßenverkehr in der Slowakei steht vor den größten Veränderungen der letzten Jahre. Am 1. September treten mehrere Neuerungen in Kraft, die sowohl Autofahrer als auch Fußgänger betreffen. Das Gesetz wird beiden Seiten mehr Aufmerksamkeit abverlangen. Das Innenministerium hat eine Novelle des Straßenverkehrsgesetzes auf den Weg gebracht, von der es sich mehr Verkehrssicherheit und weniger Verkehrsunfälle verspricht. So dürfen zum Beispiel Autofahrer künftig an ampelgeregelten Kreuzungen wenden. Bislang ist dies nur erlaubt, wenn ein entsprechendes Verkehrszeichen dies zulässt. Ab September gilt das Gegenteil. Das Wenden ist grundsätzlich erlaubt, sofern es nicht durch ein Verkehrszeichen verboten wird. Gleichzeitig werden die Strafen für Geschwindigkeitsüberschreitungen in bestimmten Fällen verschärft. Außerdem wird ein Alkoholverbot für Mitfahrer auf Motorrädern sowie auf mehrsitzigen Fahrrädern eingeführt. Fußgänger erhalten Vorrang am Zebrastreifen, wenn sie erkennbar beabsichtigen, ihn zu betreten. Sie dürfen jedoch nicht unvermittelt auf die Fahrbahn treten. Vor dem Überqueren der Straße müssen Sie sich vergewissern, dass sich kein Fahrzeug nähert und Straßenbahnen ist stets Vorrang zu gewähren. Der Verkehrsexperte Josef Drahovský erklärt.
1: Ein Fahrer darf sich einem Fußgängerüberweg nur mit einer solchen Geschwindigkeit nähern, dass er jederzeit damit rechnen muss, vor ihm anzuhalten. Steht ein Fußgänger am Gehwegrand und blickt auf die herannahenden Fahrzeuge, lässt dies eindeutig darauf schließen, dass er die Straße überqueren möchte. Der Fahrzeugführer ist verpflichtet, dem Fußgänger Vorrang zu gewähren.
0: Das geänderte Gesetz verbietet die Nutzung von Mobiltelefonen oder anderen Geräten beim Überqueren der Fahrbahn. Kommt es infolge der Nutzung eines Mobiltelefons oder eines anderen Geräts durch einen Fußgänger zu einem Unfall, gilt er als Mitverursacher. Die Novelle soll zudem die Erhebung von Geldstrafen für Verkehrsdelikte erleichtern.
1: Die Anzahl der Ordnungswidrigkeiten, die im Rahmen der Halterhaftung geahndet werden können, wird erweitert. Dafür haftet dann pauschal stets der Fahrzeughalter.
0: Dazu zählen künftig auch Verstöße wie das Nicht-Einhalten des Sicherheitsabstands, das Nicht-Anlegen des Sicherheitsgurts, die Nutzung eines Mobiltelefons sowie Geisterfahrten. Schärfere Sanktionen sieht die Neuregelung für Fahrer vor, die wiederholt Verkehrsvorschriften verletzen, betont Rechtsanwalt Andrej Solar.
1: Verstößt ein Fahrer innerhalb der letzten 12 Monate dreimal schwerwiegend gegen die Straßenverkehrsvorschriften, wird er ein Rehabilitationsprogramm bei einem Verkehrspsychologen absolvieren müssen.
0: Darüber hinaus muss der Fahrer eine Nachschulung absolvieren und seine fachliche Eignung erneut nachweisen. Die Novelle legt zudem detaillierter fest, welche Regelungen Städte und Gemeinden bei der Vergabe von Anwohner- und Parkausweisen per Verordnung treffen dürfen. Nicht in das endgültige Gesetz aufgenommen wurde eine Ausweitung der Befugnisse der Kommunen bei der Halterhaftung, die ihnen Geschwindigkeitskontrollen mittels stationärer Radaranlagen ermöglicht hätte. Nach geltender Rechtslage dürfen sie die Halterhaftung lediglich bei Parkverstößen anwenden. Der Vorsitzende des Städte- und Gemeindebundes der Slowakei Zmos, Josef Božík, spricht von einer verpassten Chance, die praktischen Instrumente der Kommunen dort zu stärken, wo der staatlichen Polizei nicht immer ausreichende personelle und technische Kapazitäten zur Verfügung stehen. Die Sprecherin der Städteunion der Slowakei, UMS, Daniela Piršelová, teilte mit.
2: Wir begrüßen, dass der Initiator des Gesetzes gemeinsam mit Fachleuten, die sich seit vielen Jahren mit Parkraumpolitik und Verkehrsregulierung im städtischen Umfeld befassen, dazu beitrug, Unklarheiten bei der Parkraumpolitik zu beseitigen. Auf diese hatte auch schon die Generalstaatsanwaltschaft hingewiesen. Gleichzeitig bedauern wir, dass die Ausweitung der Befugnisse der Kommunen im Bereich der objektiven Halterhaftung aus der verabschiedeten Fassung des Gesetzes gestrichen wurde. Die vorgeschlagene Regelung war das Ergebnis einer fachlichen Diskussion zwischen Staat und Kommunen. Ihre Streichung schwächt aus unserer Sicht das Ergebnis dieser partnerschaftlichen Zusammenarbeit sowie die Möglichkeiten der Städte, ihre Einwohner wirksamer zu schützen. Wir werden aufmerksam verfolgen, wie das Gesetz in der Praxis umgesetzt wird.
0: Die Novelle berücksichtigt auch die steigende Zahl von E-Scootern. Künftig dürfen diese nicht mehr auf Gehwegen fahren, es sei denn, ein Verkehrszeichen erlaubt dies ausdrücklich. Das Innenministerium will damit die Sicherheit von Fußgängern erhöhen. E-Scooter, deren Motor Geschwindigkeiten von mehr als 25 km pro Stunde ermöglicht, dürfen ab September nicht mehr auf slowakischen Straßen verkehren. Für Radfahrer bleibt die Pflicht bestehen, auf Fußgänger Rücksicht zu nehmen. Das Befahren von Gehwegen ist nur erlaubt, wenn Fußgänger weder gefährdet noch behindert werden. Radfahrer müssen dabei Schritttempo einhalten und dürfen ausschließlich die rechte Seite des Gehwegs benutzen. Neu ist, dass auch Personen unter 15 Jahren mit dem Fahrrad auf dem Gehweg fahren dürfen. Nach der bisherigen Regelung war dies nur Kindern bis zum Alter von 10 Jahren, deren Begleitpersonen oder Personen gestattet, die sie auf dem Fahrrad befördern. Die Anhebung der Altersgrenze trägt laut dem Ressort der in der Praxis oft unzureichenden Radinfrastruktur Rechnung und soll den selbstständigen Schulweg von Grundschülern fördern. Die Novelle des Straßenverkehrsgesetzes wurde Anfang Juni vom Nationalrat verabschiedet und wenige Tage später von Präsident Peter Pellegrini unterzeichnet.
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0: In den kommenden Minuten besuchen wir mit Jürgen Rendl eine Ausstellung. Sie zeigt, wie die Bildhauerin Maria Bartusowa die Beziehung des Menschen zur Natur thematisiert hat.
4: Ich denke, dass Formen an sich eine starke psychologische Wirkung haben. Eckige, scharfe, anorganische Formen drücken beispielsweise Kälte aus. Runde, organische Formen hingegen Wärme. Die Berührung runder Formen kann ein Gefühl von sanfter Berührung, Umarmung, ja vielleicht sogar erotische Gefühle hervorrufen. So die Bildhauerin Maria Bartusowa. Ihr hat die Galerie der Stadt Bratislava nun eine große Ausstellung gewidmet, die das Thema der Beziehung des Menschen zur Natur aus einer ganzheitlichen Perspektive beleuchtet. Die Natur war ein wesentlicher Bestandteil des kreativen Denkens der Künstlerin, etwa in der Vorstellung der Welt als unendlicher Raum, als ein Universum, das sich kreativ ausdrückt. Mehr verrät uns nun die Kuratorin der Schau, Gabriela Galatjova.
5: Die Ausstellung trägt den Titel Natur sein. Damit wollten wir verdeutlichen, dass es ihr nicht um eine Quelle in der Natur geht, sei es thematisch, lyrisch, romantisch oder literarisch, sondern um die Verbindung mit der Natur, um das Sein in der Natur. Wir wollten zeigen, dass die Natur als Quelle nicht nur in ihrer Form, sondern auch in ihrer Energie, ihrem Zustand, dem Zustand der Umwelt und den Folgen unserer Umweltzerstörung bereits Themen waren, die sie interessierten. Darin ist sie auch sehr innovativ und gerade deshalb so mutig, dass wir Bartusowa im Zusammenhang mit Phänomenismus und Ökofeminismus sehen. Dies sind aktuelle Ausdrucksformen und Tendenzen der zeitgenössischen Kunst, mit denen sich zeitgenössische Künstler auseinandersetzen. Interessanterweise hat sich Bartusowa bereits frühzeitig an dieser Debatte beteiligt und sie maßgeblich angestoßen. Sie war in vielem eine Pionierin.
4: Maria Bartusowa wandte sich ab den 1960er Jahren der abstrakten Skulptur zu und fand nach Ausflügen zum Konkretismus zur biomorphen Gestaltung, der sie in ihrem weiteren Schaffen treu blieb. Ihr bevorzugtes Material für Skulpturen war Gips, häufig als Abguss von organischen Formen, die sie mit Ballons und Gummiformen erzeugte. In den 1970er Jahren schuf sie taktile Skulpturen für Blinde. In den 1980ern veränderten sich ihre Skulpturen hin zu mehr Offenheit und weniger perfekten Oberflächen. Sie setzte nun perforierte Gipshöhlen ein und verknüpfte mehrere Objekte mit Fäden und Drähten zu Installationen. Bartusowa lebte und arbeitete bis zu ihrem Tod 1996 in Košice und Prag und wird deshalb heute meist als tschechoslowakische Künstlerin bezeichnet. Die kürzlich eröffnete Ausstellung in der Galerie der Stadt Bratislava trägt den Titel Byť prírodou, was auf Deutsch so viel wie Natursein heißt. Sie gliedert Bartusowas Schaffen in zwei Gruppen, wobei die erstere haptische Skulpturen und die zweite Arbeiten im öffentlichen Raum umfasst. Letztere wurden für die Schau mit Hilfe von Fotografien reproduziert.
2: Wir erweitern diese Visualität und dieses Wissen, diese Information jedoch durch verschiedene Elemente wie Modelle, Vorarbeiten und Konzeptskizzen. Ziel ist es, diese beiden Gruppen von haptischen Skulpturen und öffentlichen Realisierungen miteinander zu verbinden. Wie hängen sie zusammen? Das ist eine wichtige Frage.
4: Laut Kuratorin Gabriela Galatiova dienten die haptischen Skulpturen der Künstlerin oft als Inspirationsquelle, aber nicht direkt als Vorbild für die Werke, die sie im öffentlichen Raum schuf. Mit der neuen Ausstellung wollte die Kuratorin auch zum Ausdruck bringen, was Natur für Bartusova bedeutete.
2: Es geht nicht um das Leben in der Natur, sondern um das Sein in der Natur. Und genau deshalb begann sie, insbesondere in den 1980er Jahren, direkt mit der Natur zu arbeiten. Sie bezog Naturereignisse mit ein, verwendete aber auch Steine, Felsen, Äste und verschiedene Naturmaterialien, die sie in der Natur fand, aus ihrem Atelier mitbrachte oder dann in ihrer Landschaft, in ihrem Garten oder beispielsweise am Fluss Hornat installierte, wo sie so gerne spazieren ging. Es ist die Vitalität und die ästhetische, formale und intellektuelle Kraft ihrer Werke, die dieser unsichtbaren, übersehenen oder wenig bekannten Künstlerin diese Aufmerksamkeit verschafften.
4: Die Ausstellung unterstreicht auch Bartusovas einzigartige Auseinandersetzung mit den Beziehungen zwischen Körper, Natur und Raum. Diese entwickelte eine neue Dimension, als die Künstlerin schwanger wurde.
2: Sie arbeitete intensiv mit dem Motiv des Embryos, das schön und zutiefst menschlich, ja auch künstlerisch interessant ist. Der Embryo und das Motiv des Fötus im Allgemeinen war für sie wichtig, als sie selbst schwanger wurde. Ihr Leben veränderte sich dadurch. Bis dahin lebte sie in Prag in einer Art Idylle, da ihre Eltern sich um sie kümmerten und sie aus einer sehr guten Familie stammte. 1961 wurde sie schwanger, heiratete Juraj Bartuš und musste die Uni vorzeitig beenden. Von diesem Zeitpunkt an ist ihr Werk eng mit diesen Lebensereignissen und Umständen verbunden. Man findet keine literarischen Themen, sondern vielmehr Themen, die direkt mit ihrem Leben zusammenhängen.
4: Von Beginn ihrer skulpturalen Arbeit an beschäftigte sich Maria Bartusova mit Naturphänomenen und Zyklen, wie Regen, Wind und später schmelzendem Schnee. Sie porträtierte deren veränderliche und vergängliche Natur, Bewegung, Zeitlichkeit, Rhythmus und Kraft, die sie plastisch in massiven Formen wie Regentropfen, Getreidekörnern oder Eiern einfing.
2: Ich wollte festhalten, wie sich die Formen der Natur, etwa Körner oder Tropfen, in physische Formen verwandeln und wie diese Verbindungen entstehen. In einem Raum stellt sie die Keimung als Wachstum dar, was mit den biosexuellen Prozessen der Natur zusammenhängt. Im anderen Raum befindet sich ein Gipsabguss, der ihre physische Wahrnehmung zeigt, wie ihre Skulpturen unterschiedliche Gefühle hervorrufen können. Sei es die runde Form, die Kälte oder, wie sie selbst sagt, erotische Empfindungen. Oftmals findet sich auch ein Dialog mit ihrem Mann oder mit dem Wesen des Mannes im Allgemeinen oder die Verbindung zwischen dem Paar. Die Beziehung von Paaren wird sogar direkt in den Skulpturen sichtbar, die einander zugewandt sind. Sie setzt sich häufig mit der Beziehungssituation von Paaren auseinander und offenbart Intimität, aber auch eine gewisse Spannung der Gegensätze. Aj intimitu, ale aj zároveň isté napätie, protiklady.
4: Soweit Kuratorin Gabriela Galatiova über die Ausstellung Maria Bartusova Bit Prirodo, die bis 24. Januar 2027 in der Galerie der Stadt Bratislava zu sehen ist.
0: Liebe Hörerinnen und Hörer, das war's für heute aus dem RSI-Studio in Bratislava. Abdulgani Arut am Mischpult und Marika Antaschowa am Mikrofon danken für Ihr Interesse und wünschen noch einen schönen Tag. Bis bald, auf Wiederhören!